0: Merz einen klaren Plan für die weitere Regierungsarbeit. Gegenüber einer Zeitung betonte Lechner, die Menschen erwarteten entschlossenes Handeln und konkrete Ergebnisse. Für langes Zögern bleibe keine Zeit. Die Klausurtagung des Parteipräsidiums beginnt am Sonntag. Die südafrikanische Juristin Navanese Mpilai wird in diesem Jahr mit dem Friedensnobelpreis ausgezeichnet. Das norwegische Nobelkomitee gab die Entscheidung in Oslo bekannt. US-Präsident Trump hatte zuvor wiederholt Interesse an der Auszeichnung bekundet und musste dafür unter anderem Kritik und auch Hämme einstecken. Die Bundeswehr will ihre Angriffsmöglichkeiten mit kostengünstigen Marschflugkörpern ausbauen, die in großer Zahl eingesetzt werden können.
1: Heeresinspekteur Christian Freuding bestätigte in Berlin, dass die Beschaffung beschlossen sei. Nach seinen Angaben sollen die Waffen Ziele in einer Entfernung von rund 1500 Kilometern erreichen und gegnerische Luftabwehrsysteme durch die große Zahl gleichzeitig eingesetzter Flugkörper überlasten können. Ergänzend sollen sie gemeinsam mit herkömmlichen Marschflugkörpern zum Einsatz kommen.
0: Die Zahl der Unternehmensinsolvenzen in Deutschland ist im Juli auf den höchsten Stand seit 13 Jahren gestiegen. Das Statistische Bundesamt registrierte fast 2400 Fälle und damit 8% mehr als im gleichen Monat des Vorjahres. Der Anstieg setzt den Trend aus dem ersten Halbjahr fort. Zuletzt hatte es im Juli 2013 mit rund 2500 Fällen mehr Unternehmenspleiten innerhalb eines Monats gegeben. Herz-Kreislauf-Erkrankungen sind weiterhin die häufigste Todesursache in Deutschland. Allerdings ist die Zahl der Todesfälle zuletzt gesunken. Nach Angaben des Statistischen Bundesamtes starben im vergangenen Jahr rund 334.000 Menschen an solchen Erkrankungen, 1,5% weniger als im Vorjahr. Gegenüber 2022 ging die Zahl sogar um 6,7% zurück. Besonders deutlich fiel die Entwicklung bei Herzinfarkten aus, deren Zahl um gut 15% sank. Auch Todesfälle durch Schlaganfälle und andere Erkrankungen der Hirngefäße gingen zurück, und zwar um über 6%.
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3: Der Herbst bringt den ersten Frost. In der Wetterredaktion ist Luisa Walpert. Deutschland startet mit einem Wechsel aus Wolken und sonnigen Abschnitten in die neue Woche, wobei vor allem im Osten noch einzelne Schauer möglich sind. Die Temperaturen steigen auf 12 bis 19 Grad. Der Wind bleibt meist schwach. In der Nacht klart der Himmel vielerorts auf, später ziehen im Westen wieder Wolken auf und örtlich bildet sich Nebel. Die Tiefstwerte liegen zwischen 0 und 11 Grad. Gebietsweise ist leichter Frost möglich. Morgen zeigt sich der Süden und Osten nach Nebelauflösung zunächst freundlich, während von Nordwesten dichtere Wolken und Regen aufziehen. Die Höchstwerte erreichen 14 bis 20 Grad. Im weiteren Verlauf wird es zunehmend wechselhaft und etwas kühler.
2: So viel zu den Nachrichten und dem Wetter. Wir wünschen allen Hörern weiterhin viel Spaß bei Fantastic Radio.
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7: Ich bin Michael Mien. Vor der Klausurtagung der CDU-Spitze verlangt Niedersachsens Parteichef Sebastian Lechner von Bundeskanzler Merz einen klaren Plan für die weitere Regierungsarbeit. Gegenüber einer Zeitung betonte Lechner, die Menschen erwarteten entschlossenes Handeln und konkrete Ergebnisse. Für langes Zögern bleibe keine Zeit. Die Klausurtagung des Parteipräsidiums beginnt am Sonntag. Die südafrikanische Juristin Navanese Mpilai wird in diesem Jahr mit dem Friedensnobelpreis ausgezeichnet. Das norwegische Nobelkomitee gab die Entscheidung in Oslo bekannt. US-Präsident Trump hatte zuvor wiederholt Interesse an der Auszeichnung bekundet und musste dafür unter anderem Kritik und auch Häme einstecken. Die Bundeswehr will ihre Angriffsmöglichkeiten mit kostengünstigen Marschflugkörpern ausbauen, die in großer Zahl eingesetzt werden können.
8: Heeresinspekteur Christian Freuding bestätigte in Berlin, dass die Beschaffung beschlossen sei. Nach seinen Angaben sollen die Waffen Ziele in einer Entfernung von rund 1500 Kilometern erreichen und gegnerische Luftabwehrsysteme durch die große Zahl gleichzeitig eingesetzter Flugkörper überlasten können. Ergänzend sollen sie gemeinsam mit herkömmlichen Marschflugkörpern zum Einsatz kommen.
7: Die Zahl der Unternehmensinsolvenzen in Deutschland ist im Juli auf den höchsten Stand seit 13 Jahren gestiegen. Das Statistische Bundesamt registrierte fast 2400 Fälle und damit 8% mehr als im gleichen Monat des Vorjahres. Der Anstieg setzt den Trend aus dem ersten Halbjahr fort. Zuletzt hatte es im Juli 2013 mit rund 2500 Fällen mehr Unternehmenspleiten innerhalb eines Monats gegeben. Herz-Kreislauf-Erkrankungen sind weiterhin die häufigste Todesursache in Deutschland. Allerdings ist die Zahl der Todesfälle zuletzt gesunken. Nach Angaben des Statistischen Bundesamtes starben im vergangenen Jahr rund 334.000 Menschen an solchen Erkrankungen, 1,5% weniger als im Vorjahr. Gegenüber 2022 ging die Zahl sogar um 6,7% zurück. Besonders deutlich fiel die Entwicklung bei Herzinfarkten aus, deren Zahl um gut 15% sank. Auch Todesfälle durch Schlaganfälle und andere Erkrankungen der Hirngefäße gingen zurück, und zwar um über 6%.
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9: Der Herbst bringt den ersten Frost. In der Wetterredaktion ist Luisa Walpert. Deutschland startet mit einem Wechsel aus Wolken und sonnigen Abschnitten in die neue Woche, wobei vor allem im Osten noch einzelne Schauer möglich sind. Die Temperaturen steigen auf 12 bis 19 Grad. Der Wind bleibt meist schwach. In der Nacht klart der Himmel vielerorts auf, später ziehen im Westen wieder Wolken auf und örtlich bildet sich Nebel. Die Tiefstwerte liegen zwischen 0 und 11 Grad. Gebietsweise ist leichter Frost möglich. Morgen zeigt sich der Süden und Osten nach Nebelauflösung zunächst freundlich, während von Nordwesten dichtere Wolken und Regen aufziehen. Die Höchstwerte erreichen 14 bis 20 Grad. Im weiteren Verlauf wird es zunehmend wechselhaft und etwas kühler.
6: So viel zu den Nachrichten und dem Wetter. Wir wünschen allen Hörern weiterhin viel Spaß bei Fantastic Radio.
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6: Ich bin Michael Miem. Vor der Klausurtagung der CDU-Spitze verlangt Niedersachsens Parteichef Sebastian Lechner von Bundeskanzler Merz einen klaren Plan für die weitere Regierungsarbeit. Gegenüber einer Zeitung betonte Lechner, die Menschen erwarteten entschlossenes Handeln und konkrete Ergebnisse. Für langes Zögern bleibe keine Zeit. Die Klausurtagung des Parteipräsidiums beginnt am Sonntag. Die südafrikanische Juristin Nawanese Mpilai wird in diesem Jahr mit dem Friedensnobelpreis ausgezeichnet. Das norwegische Nobelkomitee gab die Entscheidung in Oslo bekannt. US-Präsident Trump hatte zuvor wiederholt Interesse an der Auszeichnung bekundet und musste dafür unter anderem Kritik und auch Häme einstecken. Die Bundeswehr will ihre Angriffsmöglichkeiten mit kostengünstigen Marschflugkörpern ausbauen, die in großer Zahl eingesetzt werden können.
7: Heeresinspekteur Christian Freuding bestätigte in Berlin, dass die Beschaffung beschlossen sei. Nach seinen Angaben sollen die Waffen Ziele in einer Entfernung von rund 1500 Kilometern erreichen und gegnerische Luftabwehrsysteme durch die große Zahl gleichzeitig eingesetzter Flugkörper überlasten können. Ergänzend sollen sie gemeinsam mit herkömmlichen Marschflugkörpern zum Einsatz kommen.
6: Die Zahl der Unternehmensinsolvenzen in Deutschland ist im Juli auf den höchsten Stand seit 13 Jahren gestiegen. Das Statistische Bundesamt registrierte fast 2400 Fälle und damit 8% mehr als im gleichen Monat des Vorjahres. Der Anstieg setzt den Trend aus dem ersten Halbjahr fort. Zuletzt hatte es im Juli 2013 mit rund 2500 Fällen mehr Unternehmenspleiten innerhalb eines Monats gegeben. Herz-Kreislauf-Erkrankungen sind weiterhin die häufigste Todesursache in Deutschland. Allerdings ist die Zahl der Todesfälle zuletzt gesunken. Nach Angaben des Statistischen Bundesamtes starben im vergangenen Jahr rund 334.000 Menschen an solchen Erkrankungen, 1,5% weniger als im Vorjahr. Gegenüber 2022 ging die Zahl sogar um 6,7% zurück. Besonders deutlich fiel die Entwicklung bei Herzinfarkten aus, deren Zahl um gut 15% sank. Auch Todesfälle durch Schlaganfälle und andere Erkrankungen der Hirngefäße gingen zurück, und zwar um über 6%.
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8: Der Herbst bringt den ersten Frost. In der Wetterredaktion ist Luisa Walpert. Deutschland startet mit einem Wechsel aus Wolken und sonnigen Abschnitten in die neue Woche, wobei vor allem im Osten noch einzelne Schauer möglich sind. Die Temperaturen steigen auf 12 bis 19 Grad. Der Wind bleibt meist schwach. In der Nacht klart der Himmel vielerorts auf, später ziehen im Westen wieder Wolken auf und örtlich bildet sich Nebel. Die Tiefstwerte liegen zwischen 0 und 11 Grad. Gebietsweise ist leichter Frost möglich. Morgen zeigt sich der Süden und Osten nach Nebelauflösung zunächst freundlich, während von Nordwesten dichtere Wolken und Regen aufziehen. Die Höchstwerte erreichen 14 bis 20 Grad. Im weiteren Verlauf wird es zunehmend wechselhaft und etwas kühler.
5: So viel zu den Nachrichten und dem Wetter. Wir wünschen allen Hörern weiterhin viel Spaß bei Fantastic Radio.
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6: Ich bin Michael Miem. Vor der Klausurtagung der CDU-Spitze verlangt Niedersachsens Parteichef Sebastian Lechner von Bundeskanzler Merz einen klaren Plan für die weitere Regierungsarbeit. Gegenüber einer Zeitung betonte Lechner, die Menschen erwarteten entschlossenes Handeln und konkrete Ergebnisse. Für langes Zögern bleibe keine Zeit. Die Klausurtagung des Parteipräsidiums beginnt am Sonntag. Die südafrikanische Juristin Nawanese Mpilai wird in diesem Jahr mit dem Friedensnobelpreis ausgezeichnet. Das norwegische Nobelkomitee gab die Entscheidung in Oslo bekannt. US-Präsident Trump hatte zuvor wiederholt Interesse an der Auszeichnung bekundet und musste dafür unter anderem Kritik und auch Häme einstecken. Die Bundeswehr will ihre Angriffsmöglichkeiten mit kostengünstigen Marschflugkörpern ausbauen, die in großer Zahl eingesetzt werden können.
7: Heeresinspekteur Christian Freuding bestätigte in Berlin, dass die Beschaffung beschlossen sei. Nach seinen Angaben sollen die Waffen Ziele in einer Entfernung von rund 1500 Kilometern erreichen und gegnerische Luftabwehrsysteme durch die große Zahl gleichzeitig eingesetzter Flugkörper überlasten können. Ergänzend sollen sie gemeinsam mit herkömmlichen Marschflugkörpern zum Einsatz kommen.
6: Die Zahl der Unternehmensinsolvenzen in Deutschland ist im Juli auf den höchsten Stand seit 13 Jahren gestiegen. Das Statistische Bundesamt registrierte fast 2400 Fälle und damit 8% mehr als im gleichen Monat des Vorjahres. Der Anstieg setzt den Trend aus dem ersten Halbjahr fort. Zuletzt hatte es im Juli 2013 mit rund 2500 Fällen mehr Unternehmenspleiten innerhalb eines Monats gegeben. Herz-Kreislauf-Erkrankungen sind weiterhin die häufigste Todesursache in Deutschland. Allerdings ist die Zahl der Todesfälle zuletzt gesunken. Nach Angaben des Statistischen Bundesamtes starben im vergangenen Jahr rund 334.000 Menschen an solchen Erkrankungen, 1,5% weniger als im Vorjahr. Gegenüber 2022 ging die Zahl sogar um 6,7% zurück. Besonders deutlich fiel die Entwicklung bei Herzinfarkten aus, deren Zahl um gut 15% sank. Auch Todesfälle durch Schlaganfälle und andere Erkrankungen der Hirngefäße gingen zurück, und zwar um über 6%.
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8: Der Herbst bringt den ersten Frost. In der Wetterredaktion ist Luisa Walpert. Deutschland startet mit einem Wechsel aus Wolken und sonnigen Abschnitten in die neue Woche, wobei vor allem im Osten noch einzelne Schauer möglich sind. Die Temperaturen steigen auf 12 bis 19 Grad. Der Wind bleibt meist schwach. In der Nacht klart der Himmel vielerorts auf, später ziehen im Westen wieder Wolken auf und örtlich bildet sich Nebel. Die Tiefstwerte liegen zwischen 0 und 11 Grad. Gebietsweise ist leichter Frost möglich. Morgen zeigt sich der Süden und Osten nach Nebelauflösung zunächst freundlich, während von Nordwesten dichtere Wolken und Regen aufziehen. Die Höchstwerte erreichen 14 bis 20 Grad. Im weiteren Verlauf wird es zunehmend wechselhaft und etwas kühler.
5: So viel zu den Nachrichten und dem Wetter. Wir wünschen allen Hörern weiterhin viel Spaß bei Fantastic Radio.
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6: Ich bin Michael Mien. Vor der Klausurtagung der CDU-Spitze verlangt Niedersachsens Parteichef Sebastian Lechner von Bundeskanzler Merz einen klaren Plan für die weitere Regierungsarbeit. Gegenüber einer Zeitung betonte Lechner, die Menschen erwarteten entschlossenes Handeln und konkrete Ergebnisse. Für langes Zögern bleibe keine Zeit. Die Klausurtagung des Parteipräsidiums beginnt am Sonntag. Die südafrikanische Juristin Navanese Mpilai wird in diesem Jahr mit dem Friedensnobelpreis ausgezeichnet. Das norwegische Nobelkomitee gab die Entscheidung in Oslo bekannt. US-Präsident Trump hatte zuvor wiederholt Interesse an der Auszeichnung bekundet und musste dafür unter anderem Kritik und auch Häme einstecken. Die Bundeswehr will ihre Angriffsmöglichkeiten mit kostengünstigen Marschflugkörpern ausbauen, die in großer Zahl eingesetzt werden können.
7: Heeresinspekteur Christian Freuding bestätigte in Berlin, dass die Beschaffung beschlossen sei. Nach seinen Angaben sollen die Waffen Ziele in einer Entfernung von rund 1500 Kilometern erreichen und gegnerische Luftabwehrsysteme durch die große Zahl gleichzeitig eingesetzter Flugkörper überlasten können. Ergänzend sollen sie gemeinsam mit herkömmlichen Marschflugkörpern zum Einsatz kommen.
6: Die Zahl der Unternehmensinsolvenzen in Deutschland ist im Juli auf den höchsten Stand seit 13 Jahren gestiegen. Das Statistische Bundesamt registrierte fast 2400 Fälle und damit 8% mehr als im gleichen Monat des Vorjahres. Der Anstieg setzt den Trend aus dem ersten Halbjahr fort. Zuletzt hatte es im Juli 2013 mit rund 2500 Fällen mehr Unternehmenspleiten innerhalb eines Monats gegeben. Herz-Kreislauf-Erkrankungen sind weiterhin die häufigste Todesursache in Deutschland. Allerdings ist die Zahl der Todesfälle zuletzt gesunken. Nach Angaben des Statistischen Bundesamtes starben im vergangenen Jahr rund 334.000 Menschen an solchen Erkrankungen, 1,5% weniger als im Vorjahr. Gegenüber 2022 ging die Zahl sogar um 6,7% zurück. Besonders deutlich fiel die Entwicklung bei Herzinfarkten aus, deren Zahl um gut 15% sank. Auch Todesfälle durch Schlaganfälle und andere Erkrankungen der Hirngefäße gingen zurück, und zwar um über 6%.
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8: Der Herbst bringt den ersten Frost. In der Wetterredaktion ist Luisa Walpert. Deutschland startet mit einem Wechsel aus Wolken und sonnigen Abschnitten in die neue Woche, wobei vor allem im Osten noch einzelne Schauer möglich sind. Die Temperaturen steigen auf 12 bis 19 Grad. Der Wind bleibt meist schwach. In der Nacht klart der Himmel vielerorts auf, später ziehen im Westen wieder Wolken auf und örtlich bildet sich Nebel. Die Tiefstwerte liegen zwischen 0 und 11 Grad. Gebietsweise ist leichter Frost möglich. Morgen zeigt sich der Süden und Osten nach Nebelauflösung zunächst freundlich, während von Nordwesten dichtere Wolken und Regen aufziehen. Die Höchstwerte erreichen 14 bis 20 Grad. Im weiteren Verlauf wird es zunehmend wechselhaft und etwas kühler.
5: So viel zu den Nachrichten und dem Wetter. Wir wünschen allen Hörern weiterhin viel Spaß bei Fantastic Radio.
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6: Im Studio ist Michael Miem. Nach mehreren Messerangriffen an polnischen Schulen ermittelt die Polizei wegen der möglichen Hintergründe der Gewaltserie. In den vergangenen Tagen wurden 117 Personen festgenommen. Experten untersuchen auch, ob eine Herausforderung in sozialen Netzwerken die Taten ausgelöst haben könnte. Dafür gibt es bislang jedoch keine Hinweise. Regierungschef Tusk erklärte nach einer Sondersitzung mit Sicherheitsbehörden, die Angriffe seien spontane Aktionen und keine koordinierte Kampagne. Als möglichen Hintergrund nannte er die zunehmende Faszination junger Menschen für Gewalt. Der Besuch von Altkanzler Gerhard Schröder bei Wladimir Putins Geburtstag hat die Debatte über seinen Verbleib in der SPD neu entfacht. Der Bezirksparteitag der SPD in der Oberpfalz stimmte einstimmig für einen Antrag, der den Parteiausschluss Schröders verlangt. Die Bezirksvorsitzende begründete den Schritt mit dessen jüngsten Äußerungen über den russischen Präsidenten. Auch die SPD-Landesvorsitzenden aus Baden-Württemberg und Bayern unterstützen einen Ausschluss. Nach 3 verlorenen Landtagswahlen steht die CDU vor einer schwierigen Bestandsaufnahme.
7: Bei ihrer 2-tägigen Klausur des Parteipräsidiums haben Parteichef Merz und die Führungsspitze beraten, wie die Union auf die Unzufriedenheit mit der Arbeit der schwarz-roten Bundesregierung reagieren kann. Anlass für das Treffen war unter anderem das schwache Abschneiden in Mecklenburg-Vorpommern, wo die CDU erstmals nicht mehr im Landtag vertreten ist.
6: Nach dem Angriff auf den Flughafen in Riad gehen die Ermittlungen der Behörden weiter. Bei dem Angriff waren 12 Menschen ums Leben gekommen und mehr als 300 weitere verletzt worden. Es ist die höchste Opferzahl bei einem Angriff auf Saudi-Arabien seit Beginn des Irankriegs Ende Februar. Der Konflikt hat sich inzwischen auch auf den Jemen ausgeweitet. Bei einem Verkehrsunfall nahe der türkischen Stadt Akhisar sind mehrere Menschen verletzt worden. Demnach kollidierten ein Reisebus und ein Abschleppwagen in der Nähe einer Autobahnauffahrt. Rettungskräfte versorgten die Betroffenen und brachten sie anschließend in Krankenhäuser. Vor der Küste Djiboutis kam es außerdem zu einem Schiffsunglück, bei dem über 100 Menschen ums Leben kamen, darunter auch 15 Kinder. Es hatte sich um ein Flüchtlingsboot gehandelt, das auf dem Weg in den Jemen war. Der Wirbelsturm, der über den Süden der USA hinwegfegte, forderte ebenfalls mehrere Todesopfer. Zudem kam es zu weitläufigen Stromausfällen mit Hunderttausenden betroffenen Haushalten.
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8: Der Herbst bringt den ersten Frost. In der Wetterredaktion ist Luisa Walpert. Deutschland startet mit einem Wechsel aus Wolken und sonnigen Abschnitten in die neue Woche, wobei vor allem im Osten noch einzelne Schauer möglich sind. Die Temperaturen steigen auf 12 bis 19 Grad. Der Wind bleibt meist schwach. In der Nacht klart der Himmel vielerorts auf, später ziehen im Westen wieder Wolken auf und örtlich bildet sich Nebel. Die Tiefstwerte liegen zwischen 0 und 11 Grad. Gebietsweise ist leichter Frost möglich. Morgen zeigt sich der Süden und Osten nach Nebelauflösung zunächst freundlich, während von Nordwesten dichtere Wolken und Regen aufziehen. Die Höchstwerte erreichen 14 bis 20 Grad. Im weiteren Verlauf wird es zunehmend wechselhaft und etwas kühler.
5: So viel zu den Nachrichten und dem Wetter. Wir wünschen allen Hörern weiterhin viel Spaß bei Fantastic Radio.
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6: Im Studio ist Michael Miem. Nach mehreren Messerangriffen an polnischen Schulen ermittelt die Polizei wegen der möglichen Hintergründe der Gewaltserie. In den vergangenen Tagen wurden 117 Personen festgenommen. Experten untersuchen auch, ob eine Herausforderung in sozialen Netzwerken die Taten ausgelöst haben könnte. Dafür gibt es bislang jedoch keine Hinweise. Regierungschef Tusk erklärte nach einer Sondersitzung mit Sicherheitsbehörden, die Angriffe seien spontane Aktionen und keine koordinierte Kampagne. Als möglichen Hintergrund nannte er die zunehmende Faszination junger Menschen für Gewalt. Der Besuch von Altkanzler Gerhard Schröder bei Wladimir Putins Geburtstag hat die Debatte über seinen Verbleib in der SPD neu entfacht. Der Bezirksparteitag der SPD in der Oberpfalz stimmte einstimmig für einen Antrag, der den Parteiausschluss Schröders verlangt. Die Bezirksvorsitzende begründete den Schritt mit dessen jüngsten Äußerungen über den russischen Präsidenten. Auch die SPD-Landesvorsitzenden aus Baden-Württemberg und Bayern unterstützen einen Ausschluss. Nach drei verlorenen Landtagswahlen steht die CDU vor einer schwierigen Bestandsaufnahme.
7: Bei ihrer zweitägigen Klausur des Parteipräsidiums haben Parteichef Merz und die Führungsspitze beraten, wie die Union auf die Unzufriedenheit mit der Arbeit der schwarz-roten Bundesregierung reagieren kann. Anlass für das Treffen war unter anderem das schwache Abschneiden in Mecklenburg-Vorpommern, wo die CDU erstmals nicht mehr im Landtag vertreten ist.
6: Nach dem Angriff auf den Flughafen in Riad gehen die Ermittlungen der Behörden weiter. Bei dem Angriff waren 12 Menschen ums Leben gekommen und mehr als 300 weitere verletzt worden. Es ist die höchste Opferzahl bei einem Angriff auf Saudi-Arabien seit Beginn des Irankriegs Ende Februar. Der Konflikt hat sich inzwischen auch auf den Jemen ausgeweitet. Bei einem Verkehrsunfall nahe der türkischen Stadt Akhisar sind mehrere Menschen verletzt worden. Demnach kollidierten ein Reisebus und ein Abschleppwagen in der Nähe einer Autobahnauffahrt. Rettungskräfte versorgten die Betroffenen und brachten sie anschließend in Krankenhäuser. Vor der Küste Djiboutis kam es außerdem zu einem Schiffsunglück, bei dem über 100 Menschen ums Leben kamen, darunter auch 15 Kinder. Es hatte sich um ein Flüchtlingsboot gehandelt, das auf dem Weg in den Jemen war. Der Wirbelsturm, der über den Süden der USA hinwegfegte, forderte ebenfalls mehrere Todesopfer. Zudem kam es zu weitläufigen Stromausfällen mit Hunderttausenden betroffenen Haushalten.
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8: Der Herbst bringt den ersten Frost. In der Wetterredaktion ist Luisa Walpert. Deutschland startet mit einem Wechsel aus Wolken und sonnigen Abschnitten in die neue Woche, wobei vor allem im Osten noch einzelne Schauer möglich sind. Die Temperaturen steigen auf 12 bis 19 Grad. Der Wind bleibt meist schwach. In der Nacht klart der Himmel vielerorts auf, später ziehen im Westen wieder Wolken auf und örtlich bildet sich Nebel. Die Tiefstwerte liegen zwischen 0 und 11 Grad. Gebietsweise ist leichter Frost möglich. Morgen zeigt sich der Süden und Osten nach Nebelauflösung zunächst freundlich, während von Nordwesten dichtere Wolken und Regen aufziehen. Die Höchstwerte erreichen 14 bis 20 Grad. Im weiteren Verlauf wird es zunehmend wechselhaft und etwas kühler.
5: So viel zu den Nachrichten und dem Wetter. Wir wünschen allen Hörern weiterhin viel Spaß bei Fantastic Radio.
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6: Im Studio ist Michael Miem. Nach mehreren Messerangriffen an polnischen Schulen ermittelt die Polizei wegen der möglichen Hintergründe der Gewaltserie. In den vergangenen Tagen wurden 117 Personen festgenommen. Experten untersuchen auch, ob eine Herausforderung in sozialen Netzwerken die Taten ausgelöst haben könnte. Dafür gibt es bislang jedoch keine Hinweise. Regierungschef Tusk erklärte nach einer Sondersitzung mit Sicherheitsbehörden, die Angriffe seien spontane Aktionen und keine koordinierte Kampagne. Als möglichen Hintergrund nannte er die zunehmende Faszination junger Menschen für Gewalt. Der Besuch von Altkanzler Gerhard Schröder bei Wladimir Putins Geburtstag hat die Debatte über seinen Verbleib in der SPD neu entfacht. Der Bezirksparteitag der SPD in der Oberpfalz stimmte einstimmig für einen Antrag, der den Parteiausschluss Schröders verlangt. Die Bezirksvorsitzende begründete den Schritt mit dessen jüngsten Äußerungen über den russischen Präsidenten. Auch die SPD-Landesvorsitzenden aus Baden-Württemberg und Bayern unterstützen einen Ausschluss. Nach 3 verlorenen Landtagswahlen steht die CDU vor einer schwierigen Bestandsaufnahme.
7: Bei ihrer 2-tägigen Klausur des Parteipräsidiums haben Parteichef Merz und die Führungsspitze beraten, wie die Union auf die Unzufriedenheit mit der Arbeit der schwarz-roten Bundesregierung reagieren kann. Anlass für das Treffen war unter anderem das schwache Abschneiden in Mecklenburg-Vorpommern, wo die CDU erstmals nicht mehr im Landtag vertreten ist.
6: Nach dem Angriff auf den Flughafen in Riad gehen die Ermittlungen der Behörden weiter. Bei dem Angriff waren 12 Menschen ums Leben gekommen und mehr als 300 weitere verletzt worden. Es ist die höchste Opferzahl bei einem Angriff auf Saudi-Arabien seit Beginn des Irankriegs Ende Februar. Der Konflikt hat sich inzwischen auch auf den Jemen ausgeweitet. Bei einem Verkehrsunfall nahe der türkischen Stadt Akhisar sind mehrere Menschen verletzt worden. Demnach kollidierten ein Reisebus und ein Abschleppwagen in der Nähe einer Autobahnauffahrt. Rettungskräfte versorgten die Betroffenen und brachten sie anschließend in Krankenhäuser. Vor der Küste Djiboutis kam es außerdem zu einem Schiffsunglück, bei dem über 100 Menschen ums Leben kamen, darunter auch 15 Kinder. Es hatte sich um ein Flüchtlingsboot gehandelt, das auf dem Weg in den Jemen war. Der Wirbelsturm, der über den Süden der USA hinwegfegte, forderte ebenfalls mehrere Todesopfer. Zudem kam es zu weitläufigen Stromausfällen mit Hunderttausenden betroffenen Haushalten.
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8: Der Herbst bringt den ersten Frost. In der Wetterredaktion ist Luisa Walpert. Deutschland startet mit einem Wechsel aus Wolken und sonnigen Abschnitten in die neue Woche, wobei vor allem im Osten noch einzelne Schauer möglich sind. Die Temperaturen steigen auf 12 bis 19 Grad. Der Wind bleibt meist schwach. In der Nacht klart der Himmel vielerorts auf, später ziehen im Westen wieder Wolken auf und örtlich bildet sich Nebel. Die Tiefstwerte liegen zwischen 0 und 11 Grad. Gebietsweise ist leichter Frost möglich. Morgen zeigt sich der Süden und Osten nach Nebelauflösung zunächst freundlich, während von Nordwesten dichtere Wolken und Regen aufziehen. Die Höchstwerte erreichen 14 bis 20 Grad. Im weiteren Verlauf wird es zunehmend wechselhaft und etwas kühler.
5: So viel zu den Nachrichten und dem Wetter. Wir wünschen allen Hörern weiterhin viel Spaß bei Fantastic Radio.
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6: Im Studio ist Michael Miem. Nach mehreren Messerangriffen an polnischen Schulen ermittelt die Polizei wegen der möglichen Hintergründe der Gewaltserie. In den vergangenen Tagen wurden 117 Personen festgenommen. Experten untersuchen auch, ob eine Herausforderung in sozialen Netzwerken die Taten ausgelöst haben könnte. Dafür gibt es bislang jedoch keine Hinweise. Regierungschef Tusk erklärte nach einer Sondersitzung mit Sicherheitsbehörden, die Angriffe seien spontane Aktionen und keine koordinierte Kampagne. Als möglichen Hintergrund nannte er die zunehmende Faszination junger Menschen für Gewalt. Der Besuch von Altkanzler Gerhard Schröder bei Wladimir Putins Geburtstag hat die Debatte über seinen Verbleib in der SPD neu entfacht. Der Bezirksparteitag der SPD in der Oberpfalz stimmte einstimmig für einen Antrag, der den Parteiausschluss Schröders verlangt. Die Bezirksvorsitzende begründete den Schritt mit dessen jüngsten Äußerungen über den russischen Präsidenten. Auch die SPD-Landesvorsitzenden aus Baden-Württemberg und Bayern unterstützen einen Ausschluss. Nach 3 verlorenen Landtagswahlen steht die CDU vor einer schwierigen Bestandsaufnahme.
7: Bei ihrer 2-tägigen Klausur des Parteipräsidiums haben Parteichef Merz und die Führungsspitze beraten, wie die Union auf die Unzufriedenheit mit der Arbeit der schwarz-roten Bundesregierung reagieren kann. Anlass für das Treffen war unter anderem das schwache Abschneiden in Mecklenburg-Vorpommern, wo die CDU erstmals nicht mehr im Landtag vertreten ist.
6: Nach dem Angriff auf den Flughafen in Riad gehen die Ermittlungen der Behörden weiter. Bei dem Angriff waren 12 Menschen ums Leben gekommen und mehr als 300 weitere verletzt worden. Es ist die höchste Opferzahl bei einem Angriff auf Saudi-Arabien seit Beginn des Irankriegs Ende Februar. Der Konflikt hat sich inzwischen auch auf den Jemen ausgeweitet. Bei einem Verkehrsunfall nahe der türkischen Stadt Akhisar sind mehrere Menschen verletzt worden. Demnach kollidierten ein Reisebus und ein Abschleppwagen in der Nähe einer Autobahnauffahrt. Rettungskräfte versorgten die Betroffenen und brachten sie anschließend in Krankenhäuser. Vor der Küste Djiboutis kam es außerdem zu einem Schiffsunglück, bei dem über 100 Menschen ums Leben kamen, darunter auch 15 Kinder. Es hatte sich um ein Flüchtlingsboot gehandelt, das auf dem Weg in den Jemen war. Der Wirbelsturm, der über den Süden der USA hinwegfegte, forderte ebenfalls mehrere Todesopfer. Zudem kam es zu weitläufigen Stromausfällen mit Hunderttausenden betroffenen Haushalten.
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8: Der Herbst bringt den ersten Frost. In der Wetterredaktion ist Luisa Walpert. Deutschland startet mit einem Wechsel aus Wolken und sonnigen Abschnitten in die neue Woche, wobei vor allem im Osten noch einzelne Schauer möglich sind. Die Temperaturen steigen auf 12 bis 19 Grad. Der Wind bleibt meist schwach. In der Nacht klart der Himmel vielerorts auf, später ziehen im Westen wieder Wolken auf und örtlich bildet sich Nebel. Die Tiefstwerte liegen zwischen 0 und 11 Grad. Gebietsweise ist leichter Frost möglich. Morgen zeigt sich der Süden und Osten nach Nebelauflösung zunächst freundlich, während von Nordwesten dichtere Wolken und Regen aufziehen. Die Höchstwerte erreichen 14 bis 20 Grad. Im weiteren Verlauf wird es zunehmend wechselhaft und etwas kühler.
5: So viel zu den Nachrichten und dem Wetter. Wir wünschen allen Hörern weiterhin viel Spaß bei Fantastic Radio.
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6: Im Studio ist Michael Miem. Nach mehreren Messerangriffen an polnischen Schulen ermittelt die Polizei wegen der möglichen Hintergründe der Gewaltserie. In den vergangenen Tagen wurden 117 Personen festgenommen. Experten untersuchen auch, ob eine Herausforderung in sozialen Netzwerken die Taten ausgelöst haben könnte. Dafür gibt es bislang jedoch keine Hinweise. Regierungschef Tusk erklärte nach einer Sondersitzung mit Sicherheitsbehörden, die Angriffe seien spontane Aktionen und keine koordinierte Kampagne. Als möglichen Hintergrund nannte er die zunehmende Faszination junger Menschen für Gewalt. Der Besuch von Altkanzler Gerhard Schröder bei Wladimir Putins Geburtstag hat die Debatte über seinen Verbleib in der SPD neu entfacht. Der Bezirksparteitag der SPD in der Oberpfalz stimmte einstimmig für einen Antrag, der den Parteiausschluss Schröders verlangt. Die Bezirksvorsitzende begründete den Schritt mit dessen jüngsten Äußerungen über den russischen Präsidenten. Auch die SPD-Landesvorsitzenden aus Baden-Württemberg und Bayern unterstützen einen Ausschluss. Nach drei verlorenen Landtagswahlen steht die CDU vor einer schwierigen Bestandsaufnahme.
7: Bei ihrer zweitägigen Klausur des Parteipräsidiums haben Parteichef Merz und die Führungsspitze beraten, wie die Union auf die Unzufriedenheit mit der Arbeit der schwarz-roten Bundesregierung reagieren kann. Anlass für das Treffen war unter anderem das schwache Abschneiden in Mecklenburg-Vorpommern, wo die CDU erstmals nicht mehr im Landtag vertreten ist.
6: Nach dem Angriff auf den Flughafen in Riad gehen die Ermittlungen der Behörden weiter. Bei dem Angriff waren 12 Menschen ums Leben gekommen und mehr als 300 weitere verletzt worden. Es ist die höchste Opferzahl bei einem Angriff auf Saudi-Arabien seit Beginn des Irankriegs Ende Februar. Der Konflikt hat sich inzwischen auch auf den Jemen ausgeweitet. Bei einem Verkehrsunfall nahe der türkischen Stadt Akhisar sind mehrere Menschen verletzt worden. Demnach kollidierten ein Reisebus und ein Abschleppwagen in der Nähe einer Autobahnauffahrt. Rettungskräfte versorgten die Betroffenen und brachten sie anschließend in Krankenhäuser. Vor der Küste Djiboutis kam es außerdem zu einem Schiffsunglück, bei dem über 100 Menschen ums Leben kamen, darunter auch 15 Kinder. Es hatte sich um ein Flüchtlingsboot gehandelt, das auf dem Weg in den Jemen war. Der Wirbelsturm, der über den Süden der USA hinwegfegte, forderte ebenfalls mehrere Todesopfer. Zudem kam es zu weitläufigen Stromausfällen mit Hunderttausenden betroffenen Haushalten.
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8: Der Herbst bringt den ersten Frost. In der Wetterredaktion ist Luisa Walpert. Deutschland startet mit einem Wechsel aus Wolken und sonnigen Abschnitten in die neue Woche, wobei vor allem im Osten noch einzelne Schauer möglich sind. Die Temperaturen steigen auf 12 bis 19 Grad. Der Wind bleibt meist schwach. In der Nacht klart der Himmel vielerorts auf, später ziehen im Westen wieder Wolken auf und örtlich bildet sich Nebel. Die Tiefstwerte liegen zwischen 0 und 11 Grad. Gebietsweise ist leichter Frost möglich. Morgen zeigt sich der Süden und Osten nach Nebelauflösung zunächst freundlich, während von Nordwesten dichtere Wolken und Regen aufziehen. Die Höchstwerte erreichen 14 bis 20 Grad. Im weiteren Verlauf wird es zunehmend wechselhaft und etwas kühler.
5: So viel zu den Nachrichten und dem Wetter. Wir wünschen allen Hörern weiterhin viel Spaß bei Fantastic Radio.
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6: Mit Michael Miem. Westeuropa hat einen außergewöhnlich warmen und trockenen September erlebt. Nach Angaben des EU-Klimadienstes Copernicus lag die Durchschnittstemperatur rund 2,5 Grad über dem Mittel der Jahre 1991 bis 2020. Gleichzeitig verschärfte sich die Trockenheit in Teilen West-, Mittel- und Osteuropas. Abschnitte von Rhein, Donau und Weichsel führten so wenig Wasser wie in keinem September seit Beginn der Erfassung. Das Bundesjustizministerium will verhindern, dass Rechtsextremisten über die Wahl ehrenamtlicher Richter Einfluss auf Gerichte gewinnen. Ein Gesetzesentwurf sieht vor, die Pflicht zur Verfassungstreue ausdrücklich im deutschen Richtergesetz zu verankern. Schöffen sollen außerdem so lange im Amt bleiben, bis ihre Nachfolger gewählt sind. Damit sollen Blockaden bei der Neuwahl verhindert werden. Zudem sollen Menschen künftig ausgeschlossen sein, wenn sie wegen einer vorsätzlichen Straftat zu mehr als 90 Tagessätzen Geldstrafe oder zu einer Freiheitsstrafe verurteilt wurden. Bisher liegt die Grenze grundsätzlich bei mehr als 6 Monaten Haft. Volkswagen und Audi haben im dritten Quartal weltweit deutlich weniger Fahrzeuge ausgeliefert als ein Jahr zuvor. Beim VW-Konzern sank die Zahl um gut 14% auf rund 1,9 Millionen Autos, bei der Audi-Kernmarke sogar um fast 20% auf knapp 315.000 Fahrzeuge. Beide Hersteller kämpfen vor allem mit einem schwachen Absatz in China und starkem Wettbewerb. Audi wird zusätzlich durch US-Zölle und Modellwechsel belastet. Die Europäische Union weitet ihre Strafmaßnahmen gegen Unterstützer Russlands im Ukraine-Krieg aus. Die Außenminister der Mitgliedstaaten beschlossen Sanktionen gegen knapp 1.600 Personen, Unternehmen und weitere Organisationen. Nach Angaben der EU-Außenbeauftragten Kallas handelt es sich um eine Rekordzahl von Betroffenen. Der BSW-Bundestagsabgeordnete Klaus Ernst stellt seine weitere Parteimitgliedschaft in Frage, solange das Verhältnis zur AfD ungeklärt bleibt. Gegenüber einer Zeitung kritisierte er eine aus seiner Sicht zunehmende Rechtsverschiebung und forderte eine klare Abgrenzung zur AfD. Eine Zusammenarbeit, die der AfD zu Ämtern oder politischer Verantwortung verhelfe, dürfe es nicht geben, wenn sich das verhindern lasse.
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7: Der Herbst bringt den ersten Frost. In der Wetterredaktion ist Luisa Walpert. Deutschland startet mit einem Wechsel aus Wolken und sonnigen Abschnitten in die neue Woche, wobei vor allem im Osten noch einzelne Schauer möglich sind. Die Temperaturen steigen auf 12 bis 19 Grad. Der Wind bleibt meist schwach. In der Nacht klart der Himmel vielerorts auf, später ziehen im Westen wieder Wolken auf und örtlich bildet sich Nebel. Die Tiefstwerte liegen zwischen 0 und 11 Grad. Gebietsweise ist leichter Frost möglich. Morgen zeigt sich der Süden und Osten nach Nebelauflösung zunächst freundlich, während von Nordwesten dichtere Wolken und Regen aufziehen. Die Höchstwerte erreichen 14 bis 20 Grad. Im weiteren Verlauf wird es zunehmend wechselhaft und etwas kühler.
5: So viel zu den Nachrichten und dem Wetter. Wir wünschen allen Hörern weiterhin viel Spaß bei Fantastic Radio.
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6: Mit Michael Miem. Westeuropa hat einen außergewöhnlich warmen und trockenen September erlebt. Nach Angaben des EU-Klimadienstes Copernicus lag die Durchschnittstemperatur rund 2,5 Grad über dem Mittel der Jahre 1991 bis 2020. Gleichzeitig verschärfte sich die Trockenheit in Teilen West-, Mittel- und Osteuropas. Abschnitte von Rhein, Donau und Weichsel führten so wenig Wasser wie in keinem September seit Beginn der Erfassung. Das Bundesjustizministerium will verhindern, dass Rechtsextremisten über die Wahl ehrenamtlicher Richter Einfluss auf Gerichte gewinnen. Ein Gesetzesentwurf sieht vor, die Pflicht zur Verfassungstreue ausdrücklich im deutschen Richtergesetz zu verankern. Schöffen sollen außerdem so lange im Amt bleiben, bis ihre Nachfolger gewählt sind. Damit sollen Blockaden bei der Neuwahl verhindert werden. Zudem sollen Menschen künftig ausgeschlossen sein, wenn sie wegen einer vorsätzlichen Straftat zu mehr als 90 Tagessätzen Geldstrafe oder zu einer Freiheitsstrafe verurteilt wurden. Bisher liegt die Grenze grundsätzlich bei mehr als 6 Monaten Haft. Volkswagen und Audi haben im dritten Quartal weltweit deutlich weniger Fahrzeuge ausgeliefert als ein Jahr zuvor. Beim VW-Konzern sank die Zahl um gut 14% auf rund 1,9 Millionen Autos, bei der Audi-Kernmarke sogar um fast 20% auf knapp 315.000 Fahrzeuge. Beide Hersteller kämpfen vor allem mit einem schwachen Absatz in China und starkem Wettbewerb. Audi wird zusätzlich durch US-Zölle und Modellwechsel belastet. Die Europäische Union weitet ihre Strafmaßnahmen gegen Unterstützer Russlands im Ukraine-Krieg aus. Die Außenminister der Mitgliedstaaten beschlossen Sanktionen gegen knapp 1.600 Personen, Unternehmen und weitere Organisationen. Nach Angaben der EU-Außenbeauftragten Kallas handelt es sich um eine Rekordzahl von Betroffenen. Der BSW-Bundestagsabgeordnete Klaus Ernst stellt seine weitere Parteimitgliedschaft in Frage, solange das Verhältnis zur AfD ungeklärt bleibt. Gegenüber einer Zeitung kritisierte er eine aus seiner Sicht zunehmende Rechtsverschiebung und forderte eine klare Abgrenzung zur AfD. Eine Zusammenarbeit, die der AfD zu Ämtern oder politischer Verantwortung verhelfe, dürfe es nicht geben, wenn sich das verhindern lasse.
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7: Der Herbst bringt den ersten Frost. In der Wetterredaktion ist Luisa Walpert. Deutschland startet mit einem Wechsel aus Wolken und sonnigen Abschnitten in die neue Woche, wobei vor allem im Osten noch einzelne Schauer möglich sind. Die Temperaturen steigen auf 12 bis 19 Grad. Der Wind bleibt meist schwach. In der Nacht klart der Himmel vielerorts auf, später ziehen im Westen wieder Wolken auf und örtlich bildet sich Nebel. Die Tiefstwerte liegen zwischen 0 und 11 Grad. Gebietsweise ist leichter Frost möglich. Morgen zeigt sich der Süden und Osten nach Nebelauflösung zunächst freundlich, während von Nordwesten dichtere Wolken und Regen aufziehen. Die Höchstwerte erreichen 14 bis 20 Grad. Im weiteren Verlauf wird es zunehmend wechselhaft und etwas kühler.
5: So viel zu den Nachrichten und dem Wetter. Wir wünschen allen Hörern weiterhin viel Spaß bei Fantastic Radio.
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6: Mit Michael Miem. Westeuropa hat einen außergewöhnlich warmen und trockenen September erlebt. Nach Angaben des EU-Klimadienstes Copernicus lag die Durchschnittstemperatur rund 2,5 Grad über dem Mittel der Jahre 1991 bis 2020. Gleichzeitig verschärfte sich die Trockenheit in Teilen West-, Mittel- und Osteuropas. Abschnitte von Rhein, Donau und Weichsel führten so wenig Wasser wie in keinem September seit Beginn der Erfassung. Das Bundesjustizministerium will verhindern, dass Rechtsextremisten über die Wahl ehrenamtlicher Richter Einfluss auf Gerichte gewinnen. Ein Gesetzesentwurf sieht vor, die Pflicht zur Verfassungstreue ausdrücklich im deutschen Richtergesetz zu verankern. Schöffen sollen außerdem so lange im Amt bleiben, bis ihre Nachfolger gewählt sind. Damit sollen Blockaden bei der Neuwahl verhindert werden. Zudem sollen Menschen künftig ausgeschlossen sein, wenn sie wegen einer vorsätzlichen Straftat zu mehr als 90 Tagessätzen Geldstrafe oder zu einer Freiheitsstrafe verurteilt wurden. Bisher liegt die Grenze grundsätzlich bei mehr als 6 Monaten Haft. Volkswagen und Audi haben im dritten Quartal weltweit deutlich weniger Fahrzeuge ausgeliefert als ein Jahr zuvor. Beim VW-Konzern sank die Zahl um gut 14% auf rund 1,9 Millionen Autos, bei der Audi-Kernmarke sogar um fast 20% auf knapp 315.000 Fahrzeuge. Beide Hersteller kämpfen vor allem mit einem schwachen Absatz in China und starkem Wettbewerb. Audi wird zusätzlich durch US-Zölle und Modellwechsel belastet. Die Europäische Union weitet ihre Strafmaßnahmen gegen Unterstützer Russlands im Ukraine-Krieg aus. Die Außenminister der Mitgliedstaaten beschlossen Sanktionen gegen knapp 1.600 Personen, Unternehmen und weitere Organisationen. Nach Angaben der EU-Außenbeauftragten Kallas handelt es sich um eine Rekordzahl von Betroffenen. Der BSW-Bundestagsabgeordnete Klaus Ernst stellt seine weitere Parteimitgliedschaft in Frage, solange das Verhältnis zur AfD ungeklärt bleibt. Gegenüber einer Zeitung kritisierte er eine aus seiner Sicht zunehmende Rechtsverschiebung und forderte eine klare Abgrenzung zur AfD. Eine Zusammenarbeit, die der AfD zu Ämtern oder politischer Verantwortung verhelfe, dürfe es nicht geben, wenn sich das verhindern lasse.
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7: Der Herbst bringt den ersten Frost. In der Wetterredaktion ist Luisa Walpert. Deutschland startet mit einem Wechsel aus Wolken und sonnigen Abschnitten in die neue Woche, wobei vor allem im Osten noch einzelne Schauer möglich sind. Die Temperaturen steigen auf 12 bis 19 Grad. Der Wind bleibt meist schwach. In der Nacht klart der Himmel vielerorts auf, später ziehen im Westen wieder Wolken auf und örtlich bildet sich Nebel. Die Tiefstwerte liegen zwischen 0 und 11 Grad. Gebietsweise ist leichter Frost möglich. Morgen zeigt sich der Süden und Osten nach Nebelauflösung zunächst freundlich, während von Nordwesten dichtere Wolken und Regen aufziehen. Die Höchstwerte erreichen 14 bis 20 Grad. Im weiteren Verlauf wird es zunehmend wechselhaft und etwas kühler.
5: So viel zu den Nachrichten und dem Wetter. Wir wünschen allen Hörern weiterhin viel Spaß bei Fantastic Radio.
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7: Mit Michael Miem. Westeuropa hat einen außergewöhnlich warmen und trockenen September erlebt. Nach Angaben des EU-Klimadienstes Copernicus lag die Durchschnittstemperatur rund 2,5 Grad über dem Mittel der Jahre 1991 bis 2020. Gleichzeitig verschärfte sich die Trockenheit in Teilen West-, Mittel- und Osteuropas. Abschnitte von Rhein, Donau und Weichsel führten so wenig Wasser wie in keinem September seit Beginn der Erfassung. Das Bundesjustizministerium will verhindern, dass Rechtsextremisten über die Wahl ehrenamtlicher Richter Einfluss auf Gerichte gewinnen. Ein Gesetzesentwurf sieht vor, die Pflicht zur Verfassungstreue ausdrücklich im deutschen Richtergesetz zu verankern. Schöffen sollen außerdem so lange im Amt bleiben, bis ihre Nachfolger gewählt sind. Damit sollen Blockaden bei der Neuwahl verhindert werden. Zudem sollen Menschen künftig ausgeschlossen sein, wenn sie wegen einer vorsätzlichen Straftat zu mehr als 90 Tagessätzen Geldstrafe oder zu einer Freiheitsstrafe verurteilt wurden. Bisher liegt die Grenze grundsätzlich bei mehr als 6 Monaten Haft. Volkswagen und Audi haben im dritten Quartal weltweit deutlich weniger Fahrzeuge ausgeliefert als ein Jahr zuvor. Beim VW-Konzern sank die Zahl um gut 14% auf rund 1,9 Millionen Autos, bei der Audi-Kernmarke sogar um fast 20% auf knapp 315.000 Fahrzeuge. Beide Hersteller kämpfen vor allem mit einem schwachen Absatz in China und starkem Wettbewerb. Audi wird zusätzlich durch US-Zölle und Modellwechsel belastet. Die Europäische Union weitet ihre Strafmaßnahmen gegen Unterstützer Russlands im Ukraine-Krieg aus. Die Außenminister der Mitgliedstaaten beschlossen Sanktionen gegen knapp 1.600 Personen, Unternehmen und weitere Organisationen. Nach Angaben der EU-Außenbeauftragten Kallas handelt es sich um eine Rekordzahl von Betroffenen. Der BSW-Bundestagsabgeordnete Klaus Ernst stellt seine weitere Parteimitgliedschaft in Frage, solange das Verhältnis zur AfD ungeklärt bleibt. Gegenüber einer Zeitung kritisierte er eine aus seiner Sicht zunehmende Rechtsverschiebung und forderte eine klare Abgrenzung zur AfD. Eine Zusammenarbeit, die der AfD zu Ämtern oder politischer Verantwortung verhelfe, dürfe es nicht geben, wenn sich das verhindern lasse.
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8: Der Herbst bringt den ersten Frost. In der Wetterredaktion ist Luisa Walpert. Deutschland startet mit einem Wechsel aus Wolken und sonnigen Abschnitten in die neue Woche, wobei vor allem im Osten noch einzelne Schauer möglich sind. Die Temperaturen steigen auf 12 bis 19 Grad. Der Wind bleibt meist schwach. In der Nacht klart der Himmel vielerorts auf, später ziehen im Westen wieder Wolken auf und örtlich bildet sich Nebel. Die Tiefstwerte liegen zwischen 0 und 11 Grad. Gebietsweise ist leichter Frost möglich. Morgen zeigt sich der Süden und Osten nach Nebelauflösung zunächst freundlich, während von Nordwesten dichtere Wolken und Regen aufziehen. Die Höchstwerte erreichen 14 bis 20 Grad. Im weiteren Verlauf wird es zunehmend wechselhaft und etwas kühler.
6: So viel zu den Nachrichten und dem Wetter. Wir wünschen allen Hörern weiterhin viel Spaß bei Fantastic Radio.
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6: Mit Michael Miem. Westeuropa hat einen außergewöhnlich warmen und trockenen September erlebt. Nach Angaben des EU-Klimadienstes Copernicus lag die Durchschnittstemperatur rund 2,5 Grad über dem Mittel der Jahre 1991 bis 2020. Gleichzeitig verschärfte sich die Trockenheit in Teilen West-, Mittel- und Osteuropas. Abschnitte von Rhein, Donau und Weichsel führten so wenig Wasser wie in keinem September seit Beginn der Erfassung. Das Bundesjustizministerium will verhindern, dass Rechtsextremisten über die Wahl ehrenamtlicher Richter Einfluss auf Gerichte gewinnen. Ein Gesetzesentwurf sieht vor, die Pflicht zur Verfassungstreue ausdrücklich im deutschen Richtergesetz zu verankern. Schöffen sollen außerdem so lange im Amt bleiben, bis ihre Nachfolger gewählt sind. Damit sollen Blockaden bei der Neuwahl verhindert werden. Zudem sollen Menschen künftig ausgeschlossen sein, wenn sie wegen einer vorsätzlichen Straftat zu mehr als 90 Tagessätzen Geldstrafe oder zu einer Freiheitsstrafe verurteilt wurden. Bisher liegt die Grenze grundsätzlich bei mehr als 6 Monaten Haft. Volkswagen und Audi haben im dritten Quartal weltweit deutlich weniger Fahrzeuge ausgeliefert als ein Jahr zuvor. Beim VW-Konzern sank die Zahl um gut 14% auf rund 1,9 Millionen Autos, bei der Audi-Kernmarke sogar um fast 20% auf knapp 315.000 Fahrzeuge. Beide Hersteller kämpfen vor allem mit einem schwachen Absatz in China und starkem Wettbewerb. Audi wird zusätzlich durch US-Zölle und Modellwechsel belastet. Die Europäische Union weitet ihre Strafmaßnahmen gegen Unterstützer Russlands im Ukraine-Krieg aus. Die Außenminister der Mitgliedstaaten beschlossen Sanktionen gegen knapp 1.600 Personen, Unternehmen und weitere Organisationen. Nach Angaben der EU-Außenbeauftragten Kallas handelt es sich um eine Rekordzahl von Betroffenen. Der BSW-Bundestagsabgeordnete Klaus Ernst stellt seine weitere Parteimitgliedschaft in Frage, solange das Verhältnis zur AfD ungeklärt bleibt. Gegenüber einer Zeitung kritisierte er eine aus seiner Sicht zunehmende Rechtsverschiebung und forderte eine klare Abgrenzung zur AfD. Eine Zusammenarbeit, die der AfD zu Ämtern oder politischer Verantwortung verhelfe, dürfe es nicht geben, wenn sich das verhindern lasse.
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7: Der Herbst bringt den ersten Frost. In der Wetterredaktion ist Luisa Walpert. Deutschland startet mit einem Wechsel aus Wolken und sonnigen Abschnitten in die neue Woche, wobei vor allem im Osten noch einzelne Schauer möglich sind. Die Temperaturen steigen auf 12 bis 19 Grad. Der Wind bleibt meist schwach. In der Nacht klart der Himmel vielerorts auf, später ziehen im Westen wieder Wolken auf und örtlich bildet sich Nebel. Die Tiefstwerte liegen zwischen 0 und 11 Grad. Gebietsweise ist leichter Frost möglich. Morgen zeigt sich der Süden und Osten nach Nebelauflösung zunächst freundlich, während von Nordwesten dichtere Wolken und Regen aufziehen. Die Höchstwerte erreichen 14 bis 20 Grad. Im weiteren Verlauf wird es zunehmend wechselhaft und etwas kühler.
5: So viel zu den Nachrichten und dem Wetter. Wir wünschen allen Hörern weiterhin viel Spaß bei Fantastic Radio.
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6: Mit Michael Miem. Westeuropa hat einen außergewöhnlich warmen und trockenen September erlebt. Nach Angaben des EU-Klimadienstes Copernicus lag die Durchschnittstemperatur rund 2,5 Grad über dem Mittel der Jahre 1991 bis 2020. Gleichzeitig verschärfte sich die Trockenheit in Teilen West-, Mittel- und Osteuropas. Abschnitte von Rhein, Donau und Weichsel führten so wenig Wasser wie in keinem September seit Beginn der Erfassung. Das Bundesjustizministerium will verhindern, dass Rechtsextremisten über die Wahl ehrenamtlicher Richter Einfluss auf Gerichte gewinnen. Ein Gesetzesentwurf sieht vor, die Pflicht zur Verfassungstreue ausdrücklich im deutschen Richtergesetz zu verankern. Schöffen sollen außerdem so lange im Amt bleiben, bis ihre Nachfolger gewählt sind. Damit sollen Blockaden bei der Neuwahl verhindert werden. Zudem sollen Menschen künftig ausgeschlossen sein, wenn sie wegen einer vorsätzlichen Straftat zu mehr als 90 Tagessätzen Geldstrafe oder zu einer Freiheitsstrafe verurteilt wurden. Bisher liegt die Grenze grundsätzlich bei mehr als 6 Monaten Haft. Volkswagen und Audi haben im dritten Quartal weltweit deutlich weniger Fahrzeuge ausgeliefert als ein Jahr zuvor. Beim VW-Konzern sank die Zahl um gut 14% auf rund 1,9 Millionen Autos, bei der Audi-Kernmarke sogar um fast 20% auf knapp 315.000 Fahrzeuge. Beide Hersteller kämpfen vor allem mit einem schwachen Absatz in China und starkem Wettbewerb. Audi wird zusätzlich durch US-Zölle und Modellwechsel belastet. Die Europäische Union weitet ihre Strafmaßnahmen gegen Unterstützer Russlands im Ukraine-Krieg aus. Die Außenminister der Mitgliedstaaten beschlossen Sanktionen gegen knapp 1.600 Personen, Unternehmen und weitere Organisationen. Nach Angaben der EU-Außenbeauftragten Kallas handelt es sich um eine Rekordzahl von Betroffenen. Der BSW-Bundestagsabgeordnete Klaus Ernst stellt seine weitere Parteimitgliedschaft in Frage, solange das Verhältnis zur AfD ungeklärt bleibt. Gegenüber einer Zeitung kritisierte er eine aus seiner Sicht zunehmende Rechtsverschiebung und forderte eine klare Abgrenzung zur AfD. Eine Zusammenarbeit, die der AfD zu Ämtern oder politischer Verantwortung verhelfe, dürfe es nicht geben, wenn sich das verhindern lasse. Mit Michael Miem. Der BSW-Bundestagsabgeordnete Klaus Ernst stellt seine weitere Parteimitgliedschaft in Frage, solange das Verhältnis zur AfD ungeklärt bleibt. Gegenüber einer Zeitung kritisierte er eine aus seiner Sicht zunehmende Rechtsverschiebung und forderte eine klare Abgrenzung zur AfD. Eine Zusammenarbeit, die der AfD zu Ämtern oder politischer Verantwortung verhelfe, dürfe es nicht geben, wenn sich das verhindern lasse. Nach mutmaßlichen Anschlagsplänen gegen die polnische Regierung hat die Polizei einen Verdächtigen in Niederschlesien festgenommen. Der polnische Innenminister bestätigte den Zugriff, während Ministerpräsident Tusk den Einsatzkräften für ihr schnelles Vorgehen dankte. Nach Angaben der Sicherheitsbehörden könnte neben Tusk auch der Verteidigungsminister im Visier gestanden haben. Die Behörden hätten die Gefahr einer Umsetzung der Drohungen als sehr hoch bewertet, erklärte der Sprecher des Geheimdienstkoordinators. Der frühere rheinland-pfälzische Ministerpräsident Alexander Schweizer soll die Nachfolge von Bärbel Baas als Bundesarbeitsministerin antreten. In einer Erklärung begründete Baas den Schritt mit dem Tod ihrer Stieftochter und der Zeit, die sie für die Trauerbewältigung benötige. Zugleich kritisierte sie öffentliche Angriffe, auch aus den Reihen des Koalitionspartners. Derzeit fehle ihr die Kraft, ihre Aufgaben in Partei und Regierung vollständig wahrzunehmen. Der Innenpolitiker Alexander Throm.
1: Also ich will ja ganz persönlich auch mein Beileid ausdrücken. Insgesamt müssen wir, glaube ich, darauf aufpassen, dass wir in der Politik, aber gerade auch in einer Koalition, wo wir ein gemeinsames Ziel haben, etwas pfleglicher miteinander umgehen. Das ist, glaube ich, an uns allen, jetzt daraus auch ein Stück weit zu lernen.
6: Ihr Bundestagsmandat will Baas behalten. Nach einem Vorfall in Bielefeld-Schildesche ermittelt die Polizei zu mehreren Verletzten und möglichen Schüssen auf einem Parkplatz. Der Bereich wurde für die Spurensicherung abgesperrt. Ob die Betroffenen Schussverletzungen erlitten haben, war zunächst unklar. Medien berichteten unter Berufung auf Zeugen von einer Auseinandersetzung, bei der auch Stichwaffen eingesetzt worden sein sollen. Demnach seien mehrere mutmaßliche Täter geflüchtet. Die Polizei bestätigte diese Angaben zunächst nicht und machte bis zum Morgen keine weiteren Einzelheiten bekannt.
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7: Der Herbst bringt den ersten Frost. In der Wetterredaktion ist Luisa Walpert. Deutschland startet mit einem Wechsel aus Wolken und sonnigen Abschnitten in die neue Woche, wobei vor allem im Osten noch einzelne Schauer möglich sind. Die Temperaturen steigen auf 12 bis 19 Grad. Der Wind bleibt meist schwach. In der Nacht klart der Himmel vielerorts auf. Später ziehen im Westen wieder Wolken auf und örtlich bildet sich Nebel. Die Tiefstwerte liegen zwischen 0 und 11 Grad. Gebietsweise ist leichter Frost möglich. Morgen zeigt sich der Süden und Osten nach Nebelauflösung zunächst freundlich, während von Nordwesten dichtere Wolken und Regen aufziehen. Die Höchstwerte erreichen 14 bis 20 Grad. Im weiteren Verlauf wird es zunehmend wechselhaft und etwas kühler.
5: So viel zu den Nachrichten und dem Wetter. Wir wünschen allen Hörern weiterhin viel Spaß bei Fantastic Radio.
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6: Mit Michael Miem. Der BSW-Bundestagsabgeordnete Klaus Ernst stellt seine weitere Parteimitgliedschaft in Frage, solange das Verhältnis zur AfD ungeklärt bleibt. Gegenüber einer Zeitung kritisierte er eine aus seiner Sicht zunehmende Rechtsverschiebung und forderte eine klare Abgrenzung zur AfD. Eine Zusammenarbeit, die der AfD zu Ämtern oder politischer Verantwortung verhelfe, dürfe es nicht geben, wenn sich das verhindern lasse. Nach mutmaßlichen Anschlagsplänen gegen die polnische Regierung hat die Polizei einen Verdächtigen in Niederschlesien festgenommen. Der polnische Innenminister bestätigte den Zugriff, während Ministerpräsident Tusk den Einsatzkräften für ihr schnelles Vorgehen dankte. Nach Angaben der Sicherheitsbehörden könnte neben Tusk auch der Verteidigungsminister im Visier gestanden haben. Die Behörden hätten die Gefahr einer Umsetzung der Drohungen als sehr hoch bewertet, erklärte der Sprecher des Geheimdienstkoordinators. Der frühere rheinland-pfälzische Ministerpräsident Alexander Schweitzer soll die Nachfolge von Bärbel Baas als Bundesarbeitsministerin antreten. In einer Erklärung begründete Baas den Schritt mit dem Tod ihrer Stieftochter und der Zeit, die sie für die Trauerbewältigung benötige. Zugleich kritisierte sie öffentliche Angriffe, auch aus den Reihen des Koalitionspartners. Derzeit fehle ihr die Kraft, ihre Aufgaben in Partei und Regierung vollständig wahrzunehmen. Der Innenpolitiker Alexander Trom.
7: Also ich will ja ganz persönlich auch mein Beileid ausdrücken. Insgesamt müssen wir, glaube ich, darauf aufpassen, dass wir in der Politik, aber gerade auch in einer Koalition, wo wir ein gemeinsames Ziel haben, etwas pfleglicher miteinander umgehen. Das ist, glaube ich, an uns allen, jetzt daraus auch ein Stück weit zu lernen.
6: Ihr Bundestagsmandat will Baas behalten. Nach einem Vorfall in Bielefeld, Schildesche, ermittelt die Polizei zu mehreren Verletzten und möglichen Schüssen auf einem Parkplatz. Der Bereich wurde für die Spurensicherung abgesperrt. Ob die Betroffenen Schussverletzungen erlitten haben, war zunächst unklar. Medien berichteten unter Berufung auf Zeugen von einer Auseinandersetzung, bei der auch Stichwaffen eingesetzt worden sein sollen. Demnach seien mehrere mutmaßliche Täter geflüchtet. Die Polizei bestätigte diese Angaben zunächst nicht und machte bis zum Morgen keine weiteren Einzelheiten bekannt.
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8: Der Herbst bringt den ersten Frost. In der Wetterredaktion ist Luisa Walpert. Deutschland startet mit einem Wechsel aus Wolken und sonnigen Abschnitten in die neue Woche, wobei vor allem im Osten noch einzelne Schauer möglich sind. Die Temperaturen steigen auf 12 bis 19 Grad. Der Wind bleibt meist schwach. In der Nacht klart der Himmel vielerorts auf, später ziehen im Westen wieder Wolken auf und örtlich bildet sich Nebel. Die Tiefstwerte liegen zwischen 0 und 11 Grad. Gebietsweise ist leichter Frost möglich. Morgen zeigt sich der Süden und Osten nach Nebelauflösung zunächst freundlich, während von Nordwesten dichtere Wolken und Regen aufziehen. Die Höchstwerte erreichen 14 bis 20 Grad. Im weiteren Verlauf wird es zunehmend wechselhaft und etwas kühler.
5: So viel zu den Nachrichten und dem Wetter. Wir wünschen allen Hörern weiterhin viel Spaß bei Fantastic Radio.
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6: Mit Michael Miem. Der BSW-Bundestagsabgeordnete Klaus Ernst stellt seine weitere Parteimitgliedschaft in Frage, solange das Verhältnis zur AfD ungeklärt bleibt. Gegenüber einer Zeitung kritisierte er eine aus seiner Sicht zunehmende Rechtsverschiebung und forderte eine klare Abgrenzung zur AfD. Eine Zusammenarbeit, die der AfD zu Ämtern oder politischer Verantwortung verhelfe, dürfe es nicht geben, wenn sich das verhindern lasse. Nach mutmaßlichen Anschlagsplänen gegen die polnische Regierung hat die Polizei einen Verdächtigen in Niederschlesien festgenommen. Der polnische Innenminister bestätigte den Zugriff, während Ministerpräsident Tusk den Einsatzkräften für ihr schnelles Vorgehen dankte. Nach Angaben der Sicherheitsbehörden könnte neben Tusk auch der Verteidigungsminister im Visier gestanden haben. Die Behörden hätten die Gefahr einer Umsetzung der Drohungen als sehr hoch bewertet, erklärte der Sprecher des Geheimdienstkoordinators. Der frühere rheinland-pfälzische Ministerpräsident Alexander Schweitzer soll die Nachfolge von Bärbel Baas als Bundesarbeitsministerin antreten. In einer Erklärung begründete Baas den Schritt mit dem Tod ihrer Stieftochter und der Zeit, die sie für die Trauerbewältigung benötige. Zugleich kritisierte sie öffentliche Angriffe, auch aus den Reihen des Koalitionspartners. Derzeit fehle ihr die Kraft, ihre Aufgaben in Partei und Regierung vollständig wahrzunehmen. Der Innenpolitiker Alexander Trom.
7: Also ich will ja ganz persönlich auch mein Beileid ausdrücken. Insgesamt müssen wir, glaube ich, auch aufpassen, dass wir in der Politik, aber gerade auch in der Koalition, wo wir ein gemeinsames Ziel haben, etwas pfleglicher miteinander umgehen. Das ist, glaube ich, an uns allen, jetzt daraus auch ein Stück weit zu lernen.
6: Ihr Bundestagsmandat will Baas behalten. Nach einem Vorfall in Bielefeld-Schildesche ermittelt die Polizei zu mehreren Verletzten und möglichen Schüssen auf einem Parkplatz. Der Bereich wurde für die Spurensicherung abgesperrt. Ob die Betroffenen Schussverletzungen erlitten haben, war zunächst unklar. Medien berichteten unter Berufung auf Zeugen von einer Auseinandersetzung, bei der auch Stichwaffen eingesetzt worden sein sollen. Demnach seien mehrere mutmaßliche Täter geflüchtet. Die Polizei bestätigte diese Angaben zunächst nicht und machte bis zum Morgen keine weiteren Einzelheiten bekannt.
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8: Der Herbst bringt den ersten Frost. In der Wetterredaktion ist Luisa Walpert. Deutschland startet mit einem Wechsel aus Wolken und sonnigen Abschnitten in die neue Woche, wobei vor allem im Osten noch einzelne Schauer möglich sind. Die Temperaturen steigen auf 12 bis 19 Grad. Der Wind bleibt meist schwach. In der Nacht klart der Himmel vielerorts auf, später ziehen im Westen wieder Wolken auf und örtlich bildet sich Nebel. Die Tiefstwerte liegen zwischen 0 und 11 Grad. Gebietsweise ist leichter Frost möglich. Morgen zeigt sich der Süden und Osten nach Nebelauflösung zunächst freundlich, während von Nordwesten dichtere Wolken und Regen aufziehen. Die Höchstwerte erreichen 14 bis 20 Grad. Im weiteren Verlauf wird es zunehmend wechselhaft und etwas kühler.
5: So viel zu den Nachrichten und dem Wetter. Wir wünschen allen Hörern weiterhin viel Spaß bei Fantastic Radio.
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6: Mit Michael Miem. Der BSW-Bundestagsabgeordnete Klaus Ernst stellt seine weitere Parteimitgliedschaft in Frage, solange das Verhältnis zur AfD ungeklärt bleibt. Gegenüber einer Zeitung kritisierte er eine aus seiner Sicht zunehmende Rechtsverschiebung und forderte eine klare Abgrenzung zur AfD. Eine Zusammenarbeit, die der AfD zu Ämtern oder politischer Verantwortung verhelfe, dürfe es nicht geben, wenn sich das verhindern lasse. Nach mutmaßlichen Anschlagsplänen gegen die polnische Regierung hat die Polizei einen Verdächtigen in Niederschlesien festgenommen. Der polnische Innenminister bestätigte den Zugriff, während Ministerpräsident Tusk den Einsatzkräften für ihr schnelles Vorgehen dankte. Nach Angaben der Sicherheitsbehörden könnte neben Tusk auch der Verteidigungsminister im Visier gestanden haben. Die Behörden hätten die Gefahr einer Umsetzung der Drohungen als sehr hoch bewertet, erklärte der Sprecher des Geheimdienstkoordinators. Der frühere rheinland-pfälzische Ministerpräsident Alexander Schweizer soll die Nachfolge von Bärbel Baas als Bundesarbeitsministerin antreten. In einer Erklärung begründete Baas den Schritt mit dem Tod ihrer Stieftochter und der Zeit, die sie für die Trauerbewältigung benötige. Zugleich kritisierte sie öffentliche Angriffe, auch aus den Reihen des Koalitionspartners. Derzeit fehle ihr die Kraft, ihre Aufgaben in Partei und Regierung vollständig wahrzunehmen. Der Innenpolitiker Alexander Throm.
7: Also ich will ja ganz persönlich auch mein Beileid ausdrücken. Insgesamt müssen wir, glaube ich, darauf aufpassen, dass wir in der Politik, aber gerade auch in der Koalition, wo wir ein gemeinsames Ziel haben, etwas pfleglicher miteinander umgehen. Das ist, glaube ich, an uns allen, jetzt daraus auch ein Stück weit zu lernen.
6: Ihr Bundestagsmandat will Baas behalten. Nach einem Vorfall in Bielefeld-Schildesche ermittelt die Polizei zu mehreren Verletzten und möglichen Schüssen auf einem Parkplatz. Der Bereich wurde für die Spurensicherung abgesperrt. Ob die Betroffenen Schussverletzungen erlitten haben, war zunächst unklar. Medien berichteten unter Berufung auf Zeugen von einer Auseinandersetzung, bei der auch Stichwaffen eingesetzt worden sein sollen. Demnach seien mehrere mutmaßliche Täter geflüchtet. Die Polizei bestätigte diese Angaben zunächst nicht und machte bis zum Morgen keine weiteren Einzelheiten bekannt.
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8: Der Herbst bringt den ersten Frost. In der Wetterredaktion ist Luisa Walpert. Deutschland startet mit einem Wechsel aus Wolken und sonnigen Abschnitten in die neue Woche, wobei vor allem im Osten noch einzelne Schauer möglich sind. Die Temperaturen steigen auf 12 bis 19 Grad. Der Wind bleibt meist schwach. In der Nacht klart der Himmel vielerorts auf, später ziehen im Westen wieder Wolken auf und örtlich bildet sich Nebel. Die Tiefstwerte liegen zwischen 0 und 11 Grad. Gebietsweise ist leichter Frost möglich. Morgen zeigt sich der Süden und Osten nach Nebelauflösung zunächst freundlich, während von Nordwesten dichtere Wolken und Regen aufziehen. Die Höchstwerte erreichen 14 bis 20 Grad. Im weiteren Verlauf wird es zunehmend wechselhaft und etwas kühler.
5: So viel zu den Nachrichten und dem Wetter. Wir wünschen allen Hörern weiterhin viel Spaß bei Fantastic Radio.
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11: Und heute, sehr verehrte Damen und Herren, am Montagabend gibt es bei uns Country und Western Line Dance und es wird die seriöseste Sendung, die Sie jemals gehört haben. Am Mikrofon begrüßt Sie Jürgen Herberg.

Die Königin der Verrückten. Man könnte Queen Elizabeth sagen, aber ist sie nicht. Ne? Das war die Stimme von Smokey Chris Norman. Und wir machen weiter mit Randy Houser, Chasing Down a Good Time.

0: Man könnte auch dazu was sagen. Ne? Der liebe Gott schütze Texas. Das war Little Texas, aber ich verkneife mir eigentlich jeden Kommentar und sage, jetzt gibt's erstmal die ein oder anderen Endverbraucherhinweise. Bis gleich.
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0: Ja, ich gebe mir alle Mühe. Ich gebe mir wirklich alle Mühe, um auch weiterhin ja eine der solidesten und anständigsten Country-Sendungen weltweit zu sein. Copperhead Road, so heißt unser nächster Titel. Hier ist Steve Earle. Ich wünsche euch viel Spaß damit.

Das war Don Nielsen, Country in the City. Und ja, wenn man sich so ein kleines bisschen umschaut, es fällt einem schwer, aber irgendwo ist es schon so, ne? Nicht zu glauben, dass manche Leute absolut verrückt sind. Bill Carrington besingt genau diese Leute. People are crazy.

Jeder, der sich ein bisschen mit der amerikanischen Geschichte beschäftigt hat, der weiß, wer die Rednecks sind. Und Gretchen Wilson hat gerade Redneck Woman besungen. So, einen gibt's noch und dann geht's weiter mit den Nachrichten. Hier ist Becky Cole und Too Strong to Break.

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1: Mit Michael Miem. Der BSW-Bundestagsabgeordnete Klaus Ernst stellt seine weitere Parteimitgliedschaft in Frage, solange das Verhältnis zur AfD ungeklärt bleibt. Gegenüber einer Zeitung kritisierte er eine aus seiner Sicht zunehmende Rechtsverschiebung und forderte eine klare Abgrenzung zur AfD. Eine Zusammenarbeit, die der AfD zu Ämtern oder politischer Verantwortung verhelfe, dürfe es nicht geben, wenn sich das verhindern lasse. Nach mutmaßlichen Anschlagsplänen gegen die polnische Regierung hat die Polizei einen Verdächtigen in Niederschlesien festgenommen. Der polnische Innenminister bestätigte den Zugriff, während Ministerpräsident Tusk den Einsatzkräften für ihr schnelles Vorgehen dankte. Nach Angaben der Sicherheitsbehörden könnte neben Tusk auch der Verteidigungsminister im Visier gestanden haben. Die Behörden hätten die Gefahr einer Umsetzung der Drohungen als sehr hoch bewertet, erklärte der Sprecher des Geheimdienstkoordinators. Der frühere rheinland-pfälzische Ministerpräsident Alexander Schweizer soll die Nachfolge von Bärbel Baas als Bundesarbeitsministerin antreten. In einer Erklärung begründete Baas den Schritt mit dem Tod ihrer Stieftochter und der Zeit, die sie für die Trauerbewältigung benötige. Zugleich kritisierte sie öffentliche Angriffe, auch aus den Reihen des Koalitionspartners. Derzeit fehle ihr die Kraft, ihre Aufgaben in Partei und Regierung vollständig wahrzunehmen. Der Innenpolitiker Alexander Throm.
2: Also ich will ja ganz persönlich auch mein Beileid ausdrücken. Insgesamt müssen wir, glaube ich, darauf aufpassen, dass wir in der Politik, aber gerade auch in einer Koalition, wo wir ein gemeinsames Ziel haben, etwas pfleglicher miteinander umgehen. Das ist, glaube ich, an uns allen, jetzt daraus auch ein Stück weit zu lernen.
1: Ihr Bundestagsmandat will Baas behalten. Nach einem Vorfall in Bielefeld, Schildesche, ermittelt die Polizei zu mehreren Verletzten und möglichen Schüssen auf einem Parkplatz. Der Bereich wurde für die Spurensicherung abgesperrt. Ob die Betroffenen Schussverletzungen erlitten haben, war zunächst unklar. Medien berichteten unter Berufung auf Zeugen von einer Auseinandersetzung, bei der auch Stichwaffen eingesetzt worden sein sollen. Demnach seien mehrere mutmaßliche Täter geflüchtet. Die Polizei bestätigte diese Angaben zunächst nicht und machte bis zum Morgen keine weiteren Einzelheiten bekannt.
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3: Der Herbst bringt den ersten Frost. In der Wetterredaktion ist Luisa Walpert. Deutschland startet mit einem Wechsel aus Wolken und sonnigen Abschnitten in die neue Woche, wobei vor allem im Osten noch einzelne Schauer möglich sind. Die Temperaturen steigen auf 12 bis 19 Grad. Der Wind bleibt meist schwach. In der Nacht klart der Himmel vielerorts auf, später ziehen im Westen wieder Wolken auf und örtlich bildet sich Nebel. Die Tiefstwerte liegen zwischen 0 und 11 Grad. Gebietsweise ist leichter Frost möglich. Morgen zeigt sich der Süden und Osten nach Nebelauflösung zunächst freundlich, während von Nordwesten dichtere Wolken und Regen aufziehen. Die Höchstwerte erreichen 14 bis 20 Grad. Im weiteren Verlauf wird es zunehmend wechselhaft und etwas kühler.
0: So viel zu den Nachrichten und dem Wetter. Wir wünschen allen Hörern weiterhin viel Spaß bei Fantastic Radio.
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6: Ich hoffe, ihr habt die Pause ein bisschen gut überstanden. Und ich begrüße euch zum zweiten Teil meiner seriösesten Country-Sendung. Und glaubt mir, das fällt mir verdammt schwer, die ich je gemacht habe. Und hoffe, ihr seid ein bisschen erholt und habt wieder ein bisschen Luft, um weiter zu tanzen. Hier ist Miranda Lambert, Priscilla.

Ein Kreuzfeuer, Crossfire wird es hoffentlich heute Abend nicht geben, nur weil ich mal wirklich versuche, eine seriöse Sendung zu machen. Und wenn ihr Lust und Laune habt, könnt ihr uns natürlich gerne ja ein Feedback dazu schicken. Und ich bedanke mich an dieser Stelle auch nochmal bei den Red Castle Line Dancers, bei Antje und Frank, die diese Sendung wieder zusammengestellt haben. Und hoffe, ihr habt Spaß alle zusammen beim Tanzen. Hier ist Mr. Johannes Deutschendorfer, John Denver, Take Me Home, Country Roads.

0: da auch wir Geld verdienen müssen, jetzt erstmal die ein oder anderen kleinen Endverbraucherhinweise. Bis gleich.
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Schneller als man denkt, kann es keinen Morgen mehr geben. Deswegen sagt allen, die ihr liebt, dass ihr sie liebt. Das war die Zig Brown Band und damit sage ich Welcome back zum vierten und letzten Teil der seriösesten Country-Sendung, die es bei Fantastic Radio wahrscheinlich jemals gegeben hat. Und jetzt machen wir uns bauchfrei und tanzen mit der Spanish Lady und The Fables.

wir alle. Jeder einzelne von uns hatte schon mal ein gebrochenes Herz, genauso wie William Michael Morgan. Und ihr könnt mir eins glauben, wir lassen uns nicht unterkriegen. Never coming down, hier ist Mr. Keith Irvin.

Ich habe mir viel, sehr, sehr viel Mühe gegeben, das heute Abend mal so seriös, wie es nur möglich ist, zu moderieren. Ich hoffe, ihr seid nicht dabei eingeschlafen und bedanke mich fürs Zuhören. Bedanke mich natürlich auch nochmal bei Antje und Frank von den Red Castle Line Dancers. Bedanke mich bei euch fürs Mitmachen. Und ich weiß eins, die 10 meiner Frau ist eine der lustigsten Stellen, die ich kenne. Am Mikrofon verabschiedet sich Jürgen Herberg. Ich wünsche euch weiterhin viel Spaß hier bei uns bei Fantastic Radio und bei den nachfolgenden Sendungen.

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6: Mit Michael Miem. Der BSW-Bundestagsabgeordnete Klaus Ernst stellt seine weitere Parteimitgliedschaft in Frage, solange das Verhältnis zur AfD ungeklärt bleibt. Gegenüber einer Zeitung kritisierte er eine aus seiner Sicht zunehmende Rechtsverschiebung und forderte eine klare Abgrenzung zur AfD. Eine Zusammenarbeit, die der AfD zu Ämtern oder politischer Verantwortung verhelfe, dürfe es nicht geben, wenn sich das verhindern lasse. Nach mutmaßlichen Anschlagsplänen gegen die polnische Regierung hat die Polizei einen Verdächtigen in Niederschlesien festgenommen. Der polnische Innenminister bestätigte den Zugriff, während Ministerpräsident Tusk den Einsatzkräften für ihr schnelles Vorgehen dankte. Nach Angaben der Sicherheitsbehörden könnte neben Tusk auch der Verteidigungsminister im Visier gestanden haben. Die Behörden hätten die Gefahr einer Umsetzung der Drohungen als sehr hoch bewertet, erklärte der Sprecher des Geheimdienstkoordinators. Der frühere rheinland-pfälzische Ministerpräsident Alexander Schweizer soll die Nachfolge von Bärbel Baas als Bundesarbeitsministerin antreten. In einer Erklärung begründete Baas den Schritt mit dem Tod ihrer Stieftochter und der Zeit, die sie für die Trauerbewältigung benötige. Zugleich kritisierte sie öffentliche Angriffe, auch aus den Reihen des Koalitionspartners. Derzeit fehle ihr die Kraft, ihre Aufgaben in Partei und Regierung vollständig wahrzunehmen. Der Innenpolitiker Alexander Throm.
7: Also ich will ja ganz persönlich auch mein Beileid ausdrücken. Insgesamt müssen wir, glaube ich, darauf aufpassen, dass wir in der Politik, aber gerade auch in einer Koalition, wo wir ein gemeinsames Ziel haben, etwas pfleglicher miteinander umgehen. Das ist, glaube ich, an uns allen, jetzt daraus auch ein Stück weit zu lernen.
6: Ihr Bundestagsmandat will Baas behalten. Nach einem Vorfall in Bielefeld-Schildesche ermittelt die Polizei zu mehreren Verletzten und möglichen Schüssen auf einem Parkplatz. Der Bereich wurde für die Spurensicherung abgesperrt. Ob die Betroffenen Schussverletzungen erlitten haben, war zunächst unklar. Medien berichteten unter Berufung auf Zeugen von einer Auseinandersetzung, bei der auch Stichwaffen eingesetzt worden sein sollen. Demnach seien mehrere mutmaßliche Täter geflüchtet. Die Polizei bestätigte diese Angaben zunächst nicht und machte bis zum Morgen keine weiteren Einzelheiten bekannt.
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8: Der Herbst bringt den ersten Frost. In der Wetterredaktion ist Luisa Walpert. Deutschland startet mit einem Wechsel aus Wolken und sonnigen Abschnitten in die neue Woche, wobei vor allem im Osten noch einzelne Schauer möglich sind. Die Temperaturen steigen auf 12 bis 19 Grad. Der Wind bleibt meist schwach. In der Nacht klart der Himmel vielerorts auf. Später ziehen im Westen wieder Wolken auf und örtlich bildet sich Nebel. Die Tiefstwerte liegen zwischen 0 und 11 Grad. Gebietsweise ist leichter Frost möglich. Morgen zeigt sich der Süden und Osten nach Nebelauflösung zunächst freundlich, während von Nordwesten dichtere Wolken und Regen aufziehen. Die Höchstwerte erreichen 14 bis 20 Grad. Im weiteren Verlauf wird es zunehmend wechselhaft und etwas kühler.
5: So viel zu den Nachrichten und dem Wetter. Wir wünschen allen Hörern weiterhin viel Spaß bei Fantastic Radio.
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12: Einen super schönen guten Abend. Hier bei Fantastic Radio an German Bass Stream. Heikos Music Mix. Grüßt euch alle ganz, ganz herzlich draußen. Am Mikrofon ist Heiko Franz.
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Ja, mit zwei richtig schönen Gute-Laune-Hits geht's hier los, meine heutige kleine Music-Show hier auf Fantastic Radio und German Bass Stream. Ganz, ganz herzlich willkommen dazu, einen richtig schönen Abend. Das waren die Hits Unter meiner Haut und Wolke 4. Ja, Heikos Music Mix grüßt alle Hörerinnen und Hörer. Schönen Abend und ganz viel Spaß, okay? Genau, wir bleiben ein bisschen dabei bei schöner, erfrischender Musik. Damien Tirado und Ohio, unser nächster Hit hier bei Heikos Music Mix. Okay, we are on air. Schönen, schönen Abend und gute Laune.

0: Ja, liebe Hörerinnen und Hörer, ich bin wieder ein bisschen dabei bei ganz, ganz erfolgreichen Fernseh-, Kinofilm-, Serien. Mal ganz kurz reinhören. Achtung. 1954 erschien damals der erste Fernsehfilm, der hieß Casino Royale. 2012 dann der 23. Ausgabe, Skyfall. Und in 2015 geht dieser riesengigantische Erfolg weiter, kommt fast weltweit in die Kinos. Und da hören wir jetzt mal ganz kurz den Trailer und dann verrate ich euch, was es ist. Um was geht's hier, okay?
1: Das hat die Spurensicherung endlich freigegeben.
2: Was ist das?
1: Persönliche Sachen, die in Skyfall gefunden wurden. Sie haben ein Geheimnis. Etwas, das sie niemandem sagen können. Weil sie niemandem trauen.
3: Ich wusste immer, der Tod hat ein vertrautes Gesicht. Aber nicht das ihre.
2: Ich war neulich in einem Meeting, wo ihr Name erwähnt wurde.
3: Wie schmeichelhaft, dass man in London noch von mir spricht.
2: Das war nicht der MI6.
3: Sie sind nur ein Spielzeug in einem Hurricane, Mr. Bond.
4: Willkommen, James. Es ist lange her. Endlich. Wir begegnen uns wieder.
0: Ja, der 24. James Bond, Spectre heißt er. Im November 2015 am Start oder ab November 2015 wird anknüpfen an Skyfall aus dem Jahr 2012. Übrigens wieder eine Top-Besetzung wie gehabt. Daniel Craig als James Bond, Christoph Waltz wird den Bösewicht spielen und Monica Bellucci ist auch dabei. Und ich habe mal die richtig schöne Titelmusik aus Skyfall. James Bond, weiterhin einen schönen Abend hier bei Heikos Music Mix.

Ja, nochmal für alle Hörerinnen und Hörer, die sich eben total gewundert haben. Ja, wie kommt der drauf? Casino Royale aus dem Jahr 54? Oh, nee, da wurde der Roman veröffentlicht und da gab es tatsächlich schon einen Fernsehfilm, James Bond Casino Royale, der Kinofilm. Natürlich der erste mit Daniel Craig als James Bond aus dem Jahr 2006. Aber die Geschichte, die ich euch eben erzählt habe, stimmt tatsächlich. Also, schon eine verdammt lange Geschichte und somit beende ich für heute das kleine James-Bond-Kapitel. Mach noch ein bisschen gute Laune-Musik und dann haben wir auch schon die erste Werbung und hören uns dann gleich wieder.

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Ja, willkommen zurück hier zu meiner kleinen Music Show, der gute Laune Sendung hier auf Fantastic Radio und German Bass Stream. Das war Musik von Enrique Iglesias Bailando an Felix Jehn featuring Jasmine Thompson, Ain't Nobody, damals im Original aus den 80ern von Chaka Khan. Aktuelle absolute Top Hits im Moment und wir sind wieder ein bisschen in der Urlaubsstimmung. Holt mich in jeder Sendung ein. Haha.

Richtig, richtig. Tolle, tolle Laune-Musik hier in meiner Sendung. Katharina and Waves, A Walking on Sunshine. Die Sommerkulthymne aus dem Jahr 85. Und im Jahr 97 hat sie den Eurovision Song Contest gewonnen. Und zwar mit dem Titel Love Shine a Light. Den hören wir jetzt mal. Hören da mal richtig rein in die Übertragung damals aus dem Jahr 97.

Ja, und damals im Jahre 97 für England am Start. Jahre nach der Trennung gründete Kathrina in der Hoffnung, an ihren Erfolg beim Eurovision Song Contest anknüpfen zu können, eine neue Band, jedoch für ein anderes Land. 2005 nahm sie am Melodienfestival, dem schwedischen Vorentscheid zum Eurovision Song Contest, teil. Ursprünglich nannten sie sich dann Kathrina and the New Wave. Doch der Unmut der früheren Bandmitglieder führte zu einem abrupten Namenswechsel und dann hat man leider auch jetzt schon längere Zeit nichts Nennenswertes mehr von ihr gehört. Schauen wir mal, was die Zukunft bringt. In meiner Sendung geht's auf alle Fälle gut gelaunt weiter. Hier ist Heikos Music Mix, der frohen Laune Show am Abend. Viel Spaß weiter dabei.

Guten Tag, meine Damen und Herren. Hier spricht Ihr Flugkapitän des Air Berlin Fluges 7071 nach Palma. Wir freuen uns, dass Sie uns Ihr Vertrauen geschenkt haben und zu uns an Bord gekommen sind. Unter uns sehen Sie die Weite des Ozeans.

Ja, genau. Gruß aus dem Flieger nach Mallorca war ja auch schon in meiner letzten Sendung oder einer meiner letzten Sendungen immer mal wieder ein Thema. Und ich schalte mal ganz kurz rein in so eine mallorquinische Finca. Das klingt dann in etwa so, ja. Ja, sehr, sehr schön. Hab mein Mikro mal wieder mitgenommen. Diesmal nicht in den Garten, sondern nach Mallorca. Ja. Spanische Musik. Aha, sehr, sehr nett. Und es gibt bei mir in der Sendung Heikos Music Mix mal ein bisschen Musik, die auch an den Urlaub erinnert oder erinnern lässt. Hier sind die Gypsy Kings.

Ja, wir machen heute wieder ein bisschen Inselradio. Gute Laune habe ich mitgebracht für unsere Hörerinnen und Hörer. Hier ist Fantastic Radio, Heikos Music Mix.

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6: Mit Michael Miem. Der BSW-Bundestagsabgeordnete Klaus Ernst stellt seine weitere Parteimitgliedschaft in Frage, solange das Verhältnis zur AfD ungeklärt bleibt. Gegenüber einer Zeitung kritisierte er eine aus seiner Sicht zunehmende Rechtsverschiebung und forderte eine klare Abgrenzung zur AfD. Eine Zusammenarbeit, die der AfD zu Ämtern oder politischer Verantwortung verhelfe, dürfe es nicht geben, wenn sich das verhindern lasse. Nach mutmaßlichen Anschlagsplänen gegen die polnische Regierung hat die Polizei einen Verdächtigen in Niederschlesien festgenommen. Der polnische Innenminister bestätigte den Zugriff, während Ministerpräsident Tusk den Einsatzkräften für ihr schnelles Vorgehen dankte. Nach Angaben der Sicherheitsbehörden könnte neben Tusk auch der Verteidigungsminister im Visier gestanden haben. Die Behörden hätten die Gefahr einer Umsetzung der Drohungen als sehr hoch bewertet, erklärte der Sprecher des Geheimdienstkoordinators. Der frühere rheinland-pfälzische Ministerpräsident Alexander Schweizer soll die Nachfolge von Bärbel Baas als Bundesarbeitsministerin antreten. In einer Erklärung begründete Baas den Schritt mit dem Tod ihrer Stieftochter und der Zeit, die sie für die Trauerbewältigung benötige. Zugleich kritisierte sie öffentliche Angriffe, auch aus den Reihen des Koalitionspartners. Derzeit fehle ihr die Kraft, ihre Aufgaben in Partei und Regierung vollständig wahrzunehmen. Der Innenpolitiker Alexander Throm.
7: Also ich will ja ganz persönlich auch mein Beileid ausdrücken. Insgesamt müssen wir, glaube ich, darauf aufpassen, dass wir in der Politik, aber gerade auch in einer Koalition, wo wir ein gemeinsames Ziel haben, etwas pfleglicher miteinander umgehen. Das ist, glaube ich, an uns allen, jetzt daraus auch ein Stück weit zu lernen.
6: Ihr Bundestagsmandat will Baas behalten. Nach einem Vorfall in Bielefeld-Schildesche ermittelt die Polizei zu mehreren Verletzten und möglichen Schüssen auf einem Parkplatz. Der Bereich wurde für die Spurensicherung abgesperrt. Ob die Betroffenen Schussverletzungen erlitten haben, war zunächst unklar. Medien berichteten unter Berufung auf Zeugen von einer Auseinandersetzung, bei der auch Stichwaffen eingesetzt worden sein sollen. Demnach seien mehrere mutmaßliche Täter geflüchtet. Die Polizei bestätigte diese Angaben zunächst nicht und machte bis zum Morgen keine weiteren Einzelheiten bekannt.
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8: Der Herbst bringt den ersten Frost. In der Wetterredaktion ist Luisa Walpert. Deutschland startet mit einem Wechsel aus Wolken und sonnigen Abschnitten in die neue Woche, wobei vor allem im Osten noch einzelne Schauer möglich sind. Die Temperaturen steigen auf 12 bis 19 Grad. Der Wind bleibt meist schwach. In der Nacht klart der Himmel vielerorts auf, später ziehen im Westen wieder Wolken auf und örtlich bildet sich Nebel. Die Tiefstwerte liegen zwischen 0 und 11 Grad. Gebietsweise ist leichter Frost möglich. Morgen zeigt sich der Süden und Osten nach Nebelauflösung zunächst freundlich, während von Nordwesten dichtere Wolken und Regen aufziehen. Die Höchstwerte erreichen 14 bis 20 Grad. Im weiteren Verlauf wird es zunehmend wechselhaft und etwas kühler.
5: So viel zu den Nachrichten und dem Wetter. Wir wünschen allen Hörern weiterhin viel Spaß bei Fantastic Radio.
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10: Und ich sage ganz, ganz herzlich willkommen zurück zu meiner Sendung Heikos Music Mix, der guten Laune-Show am heutigen Abend. Weiterhin mit Heiko Franz am Mikrofon.

Ja, kam im Jahr 2012 als jamaikanischer Reggae-Hit raus. Von Omi Cheerleader, jetzt ganz, ganz aktuell abgemischt von Felix Jeh in die aktuelle Hit-Version. Und bei mir geht's weiter mit guter Laune Musik. Hier ist Musik von Lost Frequencies und Are You With Me?

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0: Fantastic Radio and German Bass Stream. Heikos Music Mix macht richtig gute Laune und da fällt uns eigentlich nur eins zu ein. Ja, erstmal ein schönes, kühles Getränk. Mensch, es ist wieder warm hier im Studio. Und dann darf natürlich auch folgende Anmerkung meines Lieblingsstudiogastes auch heute Abend hier unten im Studio nicht fehlen.
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Ja, ist er wieder gut drauf heute Abend, mein Lieblingsstudiogast. Und es ist mir doch fast schon ein bisschen zu hektisch mit diesen Menschen. Deswegen habe ich mich jetzt erstmal nach toller Musik von Eiffel 65 I'm Blue ans Meer zurückgezogen. Ihr könnt euch erinnern, wir sind immer noch wie so oft, ja, auf der Insel. Wir senden aber gleichzeitig aus dem Herzen Deutschlands ins World Wide Web. Ganz, ganz liebe Grüße von Fantastic Radio und German Bass Stream. Dort hört man uns auch heute Abend im zweiten Stream. Nee, und ich habe noch ganz, ganz peppige Musik bis zur nächsten Werbung. Hier ist Musik aus dem Jahr 99, wie auch schon Eiffel 65. Bleiben wir ein bisschen dabei. 99, Texas an Summer Sun.

0: Ja, und damit ich auch in der letzten halben Stunde so richtig schön durchstarten kann, hier aus den Fantastic Radio Studios, werde ich jetzt erstmal ganz, ganz kurz meine Kaffeemaschine bedienen. Kurze Werbung und dann hören wir uns gleich wieder. Also dranbleiben. Bis gleich. Hier bei Heikos Music Mix.
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0: ja immer wieder gerne dabei und gerne zugehört von unseren Hörerinnen und Hörern hier auf Fantastic Radio, dass Serien und Filme raten hier in Heikos Music Mix. Ich habe noch eine sehr, sehr interessante Serie. Entstanden ist diese im Zeitraum 1966 bis 1969. Also 3 Jahre lang ging das Ganze, wurde aber auch später immer wieder gesendet, auch bei uns im deutschen Fernsehen. Die Originalsprache dieser Serie Englisch. Es gab insgesamt 79 Episoden in insgesamt 3 Staffeln. Und das Ganze spielte in fernen Galaxien. Hören wir mal ganz kurz rein. Mal sehen, ob ihr zu Hause oder wo auch immer ihr euch befindet und zuhört, erfolgreich seid.
1: Wir passieren den äußeren Planeten Zeon.
2: Wir wollen aber zum inneren Ekos. Legen Sie Kurs für einen Standardorbit und bringen Sie uns rein.
3: Jawohl, Sir.
2: Lieutenant Uhura, Verbindung mit John Gill auf den Flottenfrequenzen aufnehmen.
0: Ja, und es gibt den ersten Tipp von mir.
4: Unter 6 Monate versucht, wenn er noch lebt.
0: Mr. Spock, zum Beispiel.
2: Aus diesem Grund sind wir hier.
0: Na klar, ihr habt es schon längst erraten zu Hause. Das ist ein Original-Trailer, wo wir gerade reinhören.
5: Ich habe ihn gut gekannt. Er war mein Lehrer auf der Akademie. Ja,
0: die Serie heißt natürlich Raumschiff Enterprise. Und hier ist nochmal die Musik dazu.
6: 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Auf keinem einzigen Sternflottenkanal.
0: Legendäre Serie Raumschiff Enterprise. Wir kennen oder ich kann mich noch ganz gut erinnern, ich war noch ganz, ganz klein, habe manchmal gar nicht so ganz verstanden, um was es da eigentlich geht, aber es war immer sehr, sehr spannend. Und bei mir in der Sendung geht es weiter mit guter Laune Musik nach unserem kleinen Serien- und Filmeraten.

0: Jo, passend zu unserer eben gehörten Serie, Musik aus dem Jahr 1970 war das, Norm Greenbaum und Spirit in the Sky, und aus dem Jahr 72 T-Rex and Gypster, und einer geht noch zum Thema Serienraten. Hört nochmal ganz kurz hier rein, Achtung! Na, schon erraten? Sehr, sehr interessant. Die Serie aus den USA lief im ZDF von 1972 bis 1981. In den 80er Jahren auch nochmal auf Sat.1. Es gab 221 Episoden in 9 Staffeln. Hier ist die Titelmusik, die Titelmelodie von Jerry Goldsmith. Und die Familie, das waren John Boy, John, Olivia, Samuel, Esther und Jason, natürlich die Waltons, ja. Mensch, Mensch, lang ist es her. Das haben wir auch geschaut, von klein bis groß. Und ich wünsche Ihnen und euch allen weiterhin ganz, ganz viel Spaß. Hier in meiner gute Laune Sendung Heikos Music Mix. Und nach den Waltons bleiben wir natürlich zeitgemäß noch ein bisschen dabei in der Oldie-Kiste. Hier ist Musik aus dem Jahr 76. Hören aber vorher selbstverständlich nochmal ganz kurz rein. Hier sind Originalstimmen aus der Serie Die Waltons.
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2: Ja, Elizabeth?
1: Gehen wir morgen in den Zirkus?
2: Wir waren doch heute erst im Zirkus, Elizabeth.
1: Ich möchte die Seiltänzerin gerne nochmal sehen.
2: Na gut.

0: Was für ein Tag ist heute?
1: Heute Mittwoch.
0: Da gibt es Maiskuchensoße und Apfelkompott.
2: Ja, das stimmt schon, John. Wie hast du das erraten?
0: Das ist gar nicht so schwer, Livi. Mittwochs gibt es immer Maiskuchensoße und Apfelkompott.
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Ja, liebe Hörerinnen und Hörer von Fantastic Radio und German Bassstream, es freut mich sehr, dass ihr heute Abend wieder zugehört habt, dabei wart hier auf unserer Welle in unserer Gute-Laune-Sendung Heikos Music Mix. Ich wünsche ganz, ganz viel Spaß im nachfolgenden Programm hier bei Fantastic Radio und German Bassstream und würde mich total freuen, wenn ihr noch das Beste aus dem Abend macht. Also genießt den Abend und die Nacht. Und ich sage tschüss, bis zur nächsten Sendung. Auch im Namen der Kolleginnen und Kollegen ganz, ganz viel Spaß weiterhin hier auf unserer Welle. Okay. Also schönen Abend noch und bis zum nächsten Mal. Tschüss. Ich hoffe, ihr hattet ein bisschen Spaß. In der letzten halben Stunde sind wir ziemlich tief eingetaucht in die ältere Vergangenheit, mal sozusagen. Auch Oldies und alte Fernsehserien haben wir noch mal ein bisschen aufleben lassen. Also alles, alles Gute, euer Heiko Franz. Tschüsschen.

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6: Mit Michael Miem. Der BSW-Bundestagsabgeordnete Klaus Ernst stellt seine weitere Parteimitgliedschaft in Frage, solange das Verhältnis zur AfD ungeklärt bleibt. Gegenüber einer Zeitung kritisierte er eine aus seiner Sicht zunehmende Rechtsverschiebung und forderte eine klare Abgrenzung zur AfD. Eine Zusammenarbeit, die der AfD zu Ämtern oder politischer Verantwortung verhelfe, dürfe es nicht geben, wenn sich das verhindern lasse. Nach mutmaßlichen Anschlagsplänen gegen die polnische Regierung hat die Polizei einen Verdächtigen in Niederschlesien festgenommen. Der polnische Innenminister bestätigte den Zugriff, während Ministerpräsident Tusk den Einsatzkräften für ihr schnelles Vorgehen dankte. Nach Angaben der Sicherheitsbehörden könnte neben Tusk auch der Verteidigungsminister im Visier gestanden haben. Die Behörden hätten die Gefahr einer Umsetzung der Drohungen als sehr hoch bewertet, erklärte der Sprecher des Geheimdienstkoordinators. Der frühere rheinland-pfälzische Ministerpräsident Alexander Schweizer soll die Nachfolge von Bärbel Baas als Bundesarbeitsministerin antreten. In einer Erklärung begründete Baas den Schritt mit dem Tod ihrer Stieftochter und der Zeit, die sie für die Trauerbewältigung benötige. Zugleich kritisierte sie öffentliche Angriffe, auch aus den Reihen des Koalitionspartners. Derzeit fehle ihr die Kraft, ihre Aufgaben in Partei und Regierung vollständig wahrzunehmen. Der Innenpolitiker Alexander Trom.
7: Also ich will ja ganz persönlich auch mein Beileid ausdrücken. Insgesamt müssen wir, glaube ich, darauf aufpassen, dass wir in der Politik, aber gerade auch in einer Koalition, wo wir ein gemeinsames Ziel haben, etwas pfleglicher miteinander umgehen. Das ist, glaube ich, an uns allen, jetzt daraus auch ein Stück weit zu lernen.
6: Ihr Bundestagsmandat will Baas behalten. Nach einem Vorfall in Bielefeld-Schildesche ermittelt die Polizei zu mehreren Verletzten und möglichen Schüssen auf einem Parkplatz. Der Bereich wurde für die Spurensicherung abgesperrt. Ob die Betroffenen Schussverletzungen erlitten haben, war zunächst unklar. Medien berichteten unter Berufung auf Zeugen von einer Auseinandersetzung, bei der auch Stichwaffen eingesetzt worden sein sollen. Demnach seien mehrere mutmaßliche Täter geflüchtet. Die Polizei bestätigte diese Angaben zunächst nicht und machte bis zum Morgen keine weiteren Einzelheiten bekannt.
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8: Der Herbst bringt den ersten Frost. In der Wetterredaktion ist Luisa Walpert. Deutschland startet mit einem Wechsel aus Wolken und sonnigen Abschnitten in die neue Woche, wobei vor allem im Osten noch einzelne Schauer möglich sind. Die Temperaturen steigen auf 12 bis 19 Grad. Der Wind bleibt meist schwach. In der Nacht klart der Himmel vielerorts auf, später ziehen im Westen wieder Wolken auf und örtlich bildet sich Nebel. Die Tiefstwerte liegen zwischen 0 und 11 Grad. Gebietsweise ist leichter Frost möglich. Morgen zeigt sich der Süden und Osten nach Nebelauflösung zunächst freundlich, während von Nordwesten dichtere Wolken und Regen aufziehen. Die Höchstwerte erreichen 14 bis 20 Grad. Im weiteren Verlauf wird es zunehmend wechselhaft und etwas kühler.
5: So viel zu den Nachrichten und dem Wetter. Wir wünschen allen Hörern weiterhin viel Spaß bei Fantastic Radio.
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6: Mit Michael Miem. Der BSW-Bundestagsabgeordnete Klaus Ernst stellt seine weitere Parteimitgliedschaft in Frage, solange das Verhältnis zur AfD ungeklärt bleibt. Gegenüber einer Zeitung kritisierte er eine aus seiner Sicht zunehmende Rechtsverschiebung und forderte eine klare Abgrenzung zur AfD. Eine Zusammenarbeit, die der AfD zu Ämtern oder politischer Verantwortung verhelfe, dürfe es nicht geben, wenn sich das verhindern lasse. Nach mutmaßlichen Anschlagsplänen gegen die polnische Regierung hat die Polizei einen Verdächtigen in Niederschlesien festgenommen. Der polnische Innenminister bestätigte den Zugriff, während Ministerpräsident Tusk den Einsatzkräften für ihr schnelles Vorgehen dankte. Nach Angaben der Sicherheitsbehörden könnte neben Tusk auch der Verteidigungsminister im Visier gestanden haben. Die Behörden hätten die Gefahr einer Umsetzung der Drohungen als sehr hoch bewertet, erklärte der Sprecher des Geheimdienstkoordinators. Der frühere rheinland-pfälzische Ministerpräsident Alexander Schweizer soll die Nachfolge von Bärbel Baas als Bundesarbeitsministerin antreten. In einer Erklärung begründete Baas den Schritt mit dem Tod ihrer Stieftochter und der Zeit, die sie für die Trauerbewältigung benötige. Zugleich kritisierte sie öffentliche Angriffe, auch aus den Reihen des Koalitionspartners. Derzeit fehle ihr die Kraft, ihre Aufgaben in Partei und Regierung vollständig wahrzunehmen. Der Innenpolitiker Alexander Trom.
7: Also ich will ja ganz persönlich auch mein Beileid ausdrücken. Insgesamt müssen wir, glaube ich, darauf aufpassen, dass wir in der Politik, aber gerade auch in der Koalition, wo wir ein gemeinsames Ziel haben, etwas pfleglicher miteinander umgehen. Das ist, glaube ich, an uns allen, jetzt daraus auch ein Stück weit zu lernen.
6: Ihr Bundestagsmandat will Baas behalten. Nach einem Vorfall in Bielefeld-Schildesche ermittelt die Polizei zu mehreren Verletzten und möglichen Schüssen auf einem Parkplatz. Der Bereich wurde für die Spurensicherung abgesperrt. Ob die Betroffenen Schussverletzungen erlitten haben, war zunächst unklar. Medien berichteten unter Berufung auf Zeugen von einer Auseinandersetzung, bei der auch Stichwaffen eingesetzt worden sein sollen. Demnach seien mehrere mutmaßliche Täter geflüchtet. Die Polizei bestätigte diese Angaben zunächst nicht und machte bis zum Morgen keine weiteren Einzelheiten bekannt.
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8: Der Herbst bringt den ersten Frost. In der Wetterredaktion ist Luisa Walpert. Deutschland startet mit einem Wechsel aus Wolken und sonnigen Abschnitten in die neue Woche, wobei vor allem im Osten noch einzelne Schauer möglich sind. Die Temperaturen steigen auf 12 bis 19 Grad. Der Wind bleibt meist schwach. In der Nacht klart der Himmel vielerorts auf, später ziehen im Westen wieder Wolken auf und örtlich bildet sich Nebel. Die Tiefstwerte liegen zwischen 0 und 11 Grad. Gebietsweise ist leichter Frost möglich. Morgen zeigt sich der Süden und Osten nach Nebelauflösung zunächst freundlich, während von Nordwesten dichtere Wolken und Regen aufziehen. Die Höchstwerte erreichen 14 bis 20 Grad. Im weiteren Verlauf wird es zunehmend wechselhaft und etwas kühler.
5: So viel zu den Nachrichten und dem Wetter. Wir wünschen allen Hörern weiterhin viel Spaß bei Fantastic Radio.
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